0: mit 2:0. Für Australien ist das Weiterkommen nach dem Sieg gegen die Türkei noch möglich.
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2: A656 Mannheim Richtung Heidelberg. Rechter Fahrstreifen zwischen Kreuz Mannheim und Mannheim-Seckenheim wegen Reinigungsarbeiten gesperrt. Plant mehr Zeit ein. B460 zwischen Lorsch und Bärfelden vollgesperrt wegen Hausbrand. Am besten weiträumig umfahren. Kreis Emmendingen, Kreisstraße zwischen Köndringen und Heimbach. Totes Tier auf der Fahrbahn. Passt auf. Gute Fahrt.
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3: In der Rhein-Neckar-Region inklusive Mannheim lassen die Gewitter in der Nacht nach, die Wolken lockern auf und es bleibt meist trocken bei Temperaturen von 16 bis 22 Grad. In Edingen-Neckarhausen sind es 21, in Eppingen 22 und in Neustadt an der Weinstraße 23 Grad. Am frühen Morgen ziehen vereinzelt Schauer aus Westen auf. Der Wind bleibt schwach, keine Wetterextreme in Sicht.
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4: Ich bin Ursula Winkler. Die Zivilbevölkerung soll besser vor Bedrohungen von außen geschützt werden. Darauf haben sich die Innenminister von Bund und Ländern auf ihrer Konferenz in Hamburg geeinigt. Sie reagieren damit auf den Ukraine-Krieg und die damit verbundene Bedrohung durch Russland. Bis 2029 soll Deutschland krisenfester werden.
5: Bei früheren Innenministertreffen stand die Migration ganz oben auf der Tagesordnung. Nun haben hybride Angriffe und unsichere Weltlage den Fokus verschoben. Es geht um zivile Verteidigungsfähigkeit. Und das erklärt auch den Gastauftritt von Verteidigungsminister Pistorius bei den Innenministern. Denn laut Bundesinnenminister Dobrindt sind Bevölkerungsschutz und Bundeswehr zwei Seiten einer Medaille. Von Dobrindt erwarten die Ressortchefs der Länder, dass er bald ein Schutzraumkonzept vorlegt. Dirk Zeitler, Berlin.
4: Bei einem Zusammenstoß zweier Züge nördlich von London ist ein Mensch ums Leben gekommen. Mehrere weitere Menschen wurden verletzt, wie die British Transport Police mitteilte. Rettungskräfte seien im Einsatz. Laut Bahnbetreiber Thameslink wurden alle Strecken zwischen Bedford und Luton gesperrt. Wie funktioniert Regieren? Beim Tag der offenen Tür der Bundesregierung haben Besucher dieses Wochenende wieder die Chance, Einblicke in den Arbeitsalltag von Politikern zu gewinnen. Das diesjährige Motto lautet: Das kann Deutschland.
6: Bundeskanzleramt und Ministerien, überall können die Besucher rein. Teils gibt es sogar Rundgänge mit Ministerbegleitung, zum Beispiel im Entwicklungs- oder Landwirtschaftsministerium. Einer der Höhepunkte auch die Gesprächsrunde mit Friedrich Merz morgen im Bundeskanzleramt. Viele Minister nutzen die Gelegenheit für Talkrunden oder Bürgerdialoge, wie zum Beispiel Finanzminister Klingbeil oder Bauministerin Huberts. Forschungsministerin Beer hat sich noch Gäste eingeladen, die Astronauten Alexander Gerst und Matthias Maurer und Ex-Profi-Fußballer und Podcaster Felix Groß. Thomas Thonfeld, Berlin.
4: Zum Fußball. Bei der WM hat Marokko Schottland mit 1:0 besiegt und führt nun die Gruppe C an. Die Schotten sind Zweiter. Sie verpassten die Chance, den erstmaligen Einzug in die K.O.-Runde vorzeitig perfekt zu machen. Bereits sicher in der K.O.-Runde sind die Gastgeber USA. Die Amerikaner besiegten Australien mit 2:0.
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7: A656 Richtung Heidelberg. Zwischen Kreuz Mannheim und Mannheim-Seckenheim Reinigungsarbeiten, rechter Fahrstreifen gesperrt. B36 Richtung Mannheim zwischen Konrad-Adenauer Brücke in Neckarau und der Auffahrt wegen Hochwasser gesperrt, Umleitung eingerichtet. B460 zwischen Heppenheim und Kirchhausen, beide Richtungen wegen Hausbrand gesperrt. Ortskundige umfahren die Strecke, gute Fahrt.
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1: In Mannheim und der Rhein-Neckar-Region ziehen letzte Gewitter nach Norden ab und es klart auf. Der Wind weht schwach bis mäßig. In Sandhausen, Ludwigsburg und Bad Dürkheim sind es 22 Grad. Die Temperaturen sinken auf Werte zwischen 16 und 22 Grad. Es bleibt überwiegend trocken mit lockeren Wolkenfeldern. Zum Morgen bleibt es mild und es sind keine neuen Niederschläge zu erwarten.
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2: Ich bin Ursula Winkler. Die Innenminister von Bund und Ländern wollen konsequenter gegen bandenmäßigen Sozialmissbrauch vorgehen. Zur Bekämpfung organisierter Täterstrukturen sei es von zentraler Bedeutung, effektive Maßnahmen zur Prävention, Aufdeckung und Strafverfolgung zu ergreifen, heißt es in einem Beschluss der Innenministerkonferenz.
3: Hintergrund sind vor allem Fälle, in denen Banden EU-Bürger aus Südosteuropa nach Deutschland geholt und in Scheinarbeitsverhältnisse gebracht hatten, damit sie als Aufstocker Anspruch auf Sozialleistungen erlangen. Zum Teil wurden diese Menschen in sogenannten Schrottimmobilien untergebracht. Polizei, Familienkassen, Jobcenter und Ausländerbehörden sollen enger zusammenarbeiten, um das zu verhindern. Die Innenminister wollen sich außerdem auf EU-Ebene dafür einsetzen, den Zugang von EU-Ausländern zu Sozialleistungen in Deutschland künftig an eine umfassende Beschäftigung zu knüpfen. Tine Klimach, Nachrichtenredaktion.
2: Bei einem Zusammenstoß zweier Züge nördlich von London ist ein Mensch ums Leben gekommen. Mehrere weitere Menschen wurden verletzt, wie die British Transport Police mitteilte. Rettungskräfte seien im Einsatz. Laut Bahnbetreiber Thameslink wurden alle Strecken zwischen Bedford und Luton gesperrt. Die Verbraucherschutzminister der Länder dringen beim Bund auf einen nationalen Aktionsplan zur leichteren Abschaltung von Fake-Shops. Gefälschte Online-Shops müssten schneller vom Netz genommen werden. Dafür brauche es effektivere Verfahren als bisher, hieß es.
4: Sie sehen aus wie echte Online-Shops, sind aber Fallen. Denn sie verkaufen Online-Waren, die sie nie verschicken, ob Handys, Sneaker oder Fahrräder. Angesichts der Fußball-WM warnen Verbraucherschützer auch vor betrügerischen Angeboten von Fanartikeln und Tickets. Mit Fake-Shops im Internet nehmen Betrüger mitunter Millionen ein. Doch wie kann man sich vor dem Betrug schützen? Verbraucherzentralen raten dazu, über einen Fake-Shop-Finder vor einer Bestellung zu prüfen, ob ein Anbieter seriös ist. Dirk Zeitler, Berlin.
2: Zum Fußball. Bei der WM hat Marokko Schottland mit 1:0 besiegt und führt nun die Gruppe C an. Die Schotten sind Zweiter. Sie verpassten die Chance, den erstmaligen Einzug in die K.O.-Runde vorzeitig perfekt zu machen. Bereits sicher in der K.O.-Runde sind die Gastgeber USA. Die Amerikaner besiegten Australien mit 2:0.
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5: A656 Richtung Heidelberg zwischen Kreuz Mannheim und Mannheim Seckenheim Reinigung rechter Fahrstreifen zu. B36 Sperrung zwischen B37 Konrad-Adenauer Brücke, Neckarau und B37 Mannheim wegen Hochwasser. Umleitung ist da. B460 Heppenheim und Kirchhausen in beide Richtungen gesperrt wegen Hausbrand. Gute Fahrt.
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5: In Mannheim und der Rhein-Neckar-Region zieht das letzte Gewitter nach Norden ab. Dabei lockert es zunehmend auf. In den frühen Morgenstunden bleibt es weiter trocken, die Wolken ziehen langsam ab. Der Wind weht weiterhin schwach aus Südwest. Später kann es schwül werden und die Gewitterneigung steigt zum Nachmittag hin. In Schriesheim 22 Grad, in Ludwigsburg 21 und in Hasloch 23 Grad.
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6: Ich bin Ursula Winkler. Die Sparpläne der Bundesregierung treffen die Empfänger von Wohngeld besonders hart. Viele müssen mit Einbußen rechnen, einige könnten sogar leer ausgehen. Die Kürzungen beim Wohngeld würden leider alle bisherigen Empfänger betreffen, so Bauministerin Huberts in der Rheinischen Post.
7: In bestehende Bescheide soll nicht eingegriffen werden, aber Wohngeld wird in der Regel für 12 Monate bewilligt. Danach muss es neu beantragt werden. Ein Drittel der Empfänger werde dann nach den Worten von Hubert sogar komplett rausfallen. Bund und Länder müssten beim Wohngeld jeweils 1 Milliarde Euro einsparen. Die meisten Wohngeldbezieher sind Rentner und Familien. Anfang 2023 war mit dem Wohngeld-Plus-Gesetz der Kreis der Berechtigten noch deutlich ausgeweitet worden. Babette Büchner, Berlin.
6: Die Innenminister von Bund und Ländern wollen bis spätestens 2029 Maßnahmen umsetzen, um den Schutz der Zivilbevölkerung zu verbessern. Darauf haben sie sich bei ihrer Konferenz in Hamburg geeinigt. Unter anderem sollen demnach eine widerstandsfähige IT-Architektur und bessere Möglichkeiten für eine abgesicherte Kommunikation geschaffen werden. Die Selbstschutzkompetenz der Bevölkerung soll durch Zivilschutzkurse und die Vermittlung notwendiger Kenntnisse an Schulen verbessert werden. Das Abkommen zwischen den USA und dem Iran sieht vor, dass die Straße von Hormuz geöffnet wird. Soll die deutsche Marine dabei helfen, dass das dauerhaft so bleibt? Im ZDF-Politbarometer sind 57% der Befragten dafür.
8: Das Ergebnis ist schon ein bisschen überraschend, denn wir reden hier im schlimmsten Fall über eine handfeste militärische Konfrontation mit dem Iran, der die Kontrolle über die Meerenge hat. 38% wollen dieses Risiko nicht eingehen und finden, Deutschland soll sich da raushalten. Aktuell sind allerdings schon 2 Schiffe der deutschen Marine auf dem Weg in die Region. An Bord sind 140 Soldaten. Die könnten helfen, die Meerenge von Minen zu befreien. Ob die deutschen Kräfte wirklich zum Einsatz kommen, ist noch völlig offen. Wir sind jedenfalls ready, sagt Verteidigungsminister Pistorius. Uli Reitinger, Berlin.
6: Zum Fußball. Brasilien hat seinen ersten Sieg bei dieser WM gefeiert. Mit dem 3:0 gegen Außenseiter Haiti steuern die Brasilianer auf die K.O.-Runde zu. Für Haiti ist das Turnier nach der Gruppenphase vorbei. Zuvor hatte Marokko Schottland mit 1:0 besiegt und Gastgeber USA steht vorzeitig in der K.O.-Runde. Die Amerikaner besiegten Australien mit 2:0.
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9: Auf der A56 von Mannheim nach Heidelberg ist der rechte Fahrstreifen zwischen dem Kreuz Mannheim und Mannheim-Seckenheim wegen Reinigungsarbeiten gesperrt. Plant hier mehr Zeit ein. Die B36 ist von Karlsruhe nach Mannheim zwischen der Konrad-Adenauer-Brücke in Neckarau und der Auffahrt zur Brücke in Mannheim wegen Hochwasser gesperrt. Umleitung beachten. Die B460 ist zwischen Lorsch und Bärfelden wegen eines Hausbrands bei Heppenheim komplett dicht. Weiträumig umfahren. Gute Fahrt.
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1: Der heutige Weltflüchtlingstag soll auf die schwierige Lage von Menschen auf der Flucht aufmerksam machen. Doch wer in einem vermeintlich sicheren Land angekommen ist, ist noch nicht am Ende seiner Reise. Mein Kollege Philipp Rüschen berichtet.
2: Gewalt, Vertreibung, Krieg und politische Verfolgung sind oft die Gründe, weshalb Menschen ihre Heimat verlassen. 110 Millionen Menschen waren im vergangenen Jahr weltweit auf der Flucht. Annika Barth ist Streetworkerin in der Erstaufnahmeeinrichtung für Flüchtlinge in Karlsruhe. Neben Angst und Trauer erlebt sie oft auch Verunsicherung.
3: Sehr, sehr viele Menschen, die hierher kommen, haben das Problem, dass sie nicht so genau wissen, was in ihrer Zukunft passieren wird. Sie können nicht selber entscheiden, wie ihre Zukunft wird, ja, was sie dann gerne machen möchten. Sie wissen nicht, wie ihr Asylverfahren entschieden wird, fühlen sich oft ohnmächtig, weil sie nicht selbst entscheiden können.
2: Um den Geflüchteten Halt zu geben, bieten die Streetworker ein regelmäßiges Programm an.
3: Wir haben aktuell freitags immer einen Fitnessprojekt, dann dieses Kochprojekt, da können sie zusammen außerhalb der Einrichtung kochen, gemeinsam einkaufen. Dann haben wir dieses Müllsammelprojekt, was eben auch mit in den Stadtteil hineinwirkt, wo wir mit Menschen eine Stunde ungefähr Müll sammeln.
2: Annika Barth ist mit ihrem Kollegen nicht nur in der Einrichtung unterwegs.
3: Wir kommen auch ins Gespräch mit den Leuten, die im Umfeld wohnen oder ihre Firma, ihr Geschäft haben, weil wir da nachfragen, ob es da positive, negative Berührungspunkte gab, geben da oft unsere Kontakte weiter, dass sie uns anrufen können, wenn Missverständnisse entstehen oder man sich über jemanden aufregt oder was komisch fand.
2: Der Weltflüchtlingstag heute will auf die schwierige Situation von Menschen auf der Flucht aufmerksam machen.
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9: Ja, die große Hitze, die kommt auch heute wieder. Bis zu 38 Grad sind drin und es wird ganz schön schwül. Gebietsweise kann es auch gewittern. Morgen ebenfalls sehr heiß und schwül mit lokalen Gewittern. 37 Grad sind drin und auch die kommende Woche wird es sehr, sehr heiß. Am Dienstag könnte sogar die 40-Grad-Marke geknackt werden. Denkt bitte dran, viel trinken.
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10: Ich bin Katrin Müller. Zum Monatsende läuft der Tankrabatt aus. Laut einer YouGov-Umfrage halten 7 von 10 Deutschen weitere Erleichterungen, was die hohen Preise angeht, schon für nötig. Dabei würden sich die meisten dafür aussprechen, die Spritsteuersenkung einfach zu verlängern.
11: Zwar ist ein Großteil der Befragten dafür, den Tankrabatt über den 30. Juni hinaus zu verlängern, aber die Maßnahme ist umstritten. Studien zufolge reichen die Mineralölfirmen die Spritsteuersenkung nämlich nicht zu 100% an die Verbraucher weiter. Gleichzeitig finden nur die wenigsten, dass der Tankrabatt wirklich etwas gebracht hat. Besser kommen andere Entlastungen an. Einen Spritpreisdeckel halten 3/4 der Befragten für sinnvoll. 8 von 10 wären dafür, die Stromsteuer zu senken. Und sogar 9 von 10 halten geringere Mehrwertsteuern auf Lebensmittel für die größte Entlastung. Tanja Wagner, Nachrichtenredaktion.
10: Zu einem stärkeren Hochwasser könnte es bei einem Unwetter in Rheinland-Pfalz gekommen sein. Besonders betroffen war der Rhein-Lahn-Kreis. Hier stiegen die Pegel der Flüsse Dörsbach, Mühlbach und Ahr binnen kürzester Zeit stark an, wie eine Sprecherin des Kreises mitteilte. Erste Daten legen demnach ein 50-jähriges Hochwasser nahe. Bei einem Zusammenstoß von 2 Zügen nördlich von London ist ein Mensch ums Leben gekommen. Insgesamt 89 Menschen wurden verletzt, 33 davon schwer bis sehr schwer, wie die Rettungsdienste mitteilten. In München hat es in der Nacht auch ein Zugunglück gegeben. 2 Waggons eines Güterzugs stürzten von einer Brücke etwa 5 Meter in die Tiefe. Dabei wurde eine Person lebensgefährlich verletzt, hieß es von der Polizei. Zum Fußball. Die deutsche Nationalmannschaft bestreitet heute ihr 2. Gruppenspiel bei dieser WM. Gegner in Toronto ist die Elfenbeinküste. Anstoß ist um 22 Uhr unserer Zeit.
12: Mit einem Sieg kann Deutschland vorzeitig das Ticket lösen für die K.O.-Runde. Es wäre das erste Mal seit dem WM-Sieg 2014. Doch die Elfenbeinküste ist ein harter Brocken. Vor allem die Offensive um Leipzig-Superstar Jan Diomande dürfte die deutsche Abwehr vor Probleme stellen. Bundestrainer Nagelsmann dürfte dieselbe Startelf bringen wie gegen Curaçao. Es gäbe keinen Grund, etwas zu ändern. Aus Toronto, Thomas Bremser.
10: Und die USA sind nach Mexiko als 2. Gastgeber vorzeitig in die K.O.-Runde der WM eingezogen. Die Amerikaner besiegten Australien mit 2:0. Marokko hat 1:0 gegen Schottland gewonnen und Brasilien besiegte Außenseiter Haiti mit 3:0.
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9: Mit zum Glück nur einer Meldung. Fahrt bitte vorsichtig auf der B317 zwischen Höllstein und Abzweig nach Brombach. Achtung in beiden Richtungen, Gefahr durch und für Personen auf der Fahrbahn. Das war's auch schon. Falls ihr aber noch was gesehen habt, gerne her damit. Schickt einfach eine Sprachnachricht an die 08000 34 35 36. Weiterhin wünsche ich euch eine gute Fahrt. Kommt gut an.
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9: Morgen an alle Frühaufsteher unter euch. Wir starten diesen Samstag mit der frisch vermählten Luna und dem Sommerhit Rhythm of the Night.
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9: Und ich bin Claudi Formella.

0: Einen schönen Samstagmorgen wünsche ich euch um 6.13 Uhr hier bei Radio Regenbogen mit der Bestmusik. Kennt ihr doch garantiert auch, oder? Ihr steht morgens auf, geht unter die Dusche, Radios an und man singt richtig schön laut mit. Allerdings weiß man teilweise gar nicht die Geschichte hinter dem Song. Und das ändern wir jetzt, denn unser Jens Schneider vom Morgen hat den nächsten Hit für euch übersetzt. Allerdings nicht im feinsten Hochdeutsch, sondern so, wie wir hier schwätze.
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2: Das ist die Message zu Gone, Gone, Gone von David Guetta, Teddy Swims und Tones and I.
3: Cola und Backpulver, Dynamit und Feuer oder David Guetta, Teddy Swims und Tones and I. Wenn man die Sache miteinander mischt, sollte man besser einen Schritt zurückgehen, weil es auf jeden Fall knallt. Wisst ihr, um was es in dem Lied geht? Um genau so eine Situation, in der man arg spannt ist wie so ein Flitzebogen, wo man nicht mit, aber auch nicht ohne jemand leben kann. Eine Beziehung, die ihm so viel gibt, aber auch so viel gibt, was weh tut. Ein emotionales Debakel, in dem hin und her sich der singende Paar durchwirbelt. Ich will dich, aber nur, wenn du weit, weit weg bist. Unser Spiel fühlt sich so an, als wär man durch. Und trotzdem macht mich das Spiel unglaublich an. Doch am liebsten habe ich dich weit, weit weg. Ein Feuer, was nicht zu zähmen ist. Weit draußen auf dem Ozean, unlöschbar und doch tief drin im Dunkle. Selten ein Lied gehört, was so ans Herz geht und gleichzeitig alle Emotionen wegballert. Gone, gone, gone.
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Ein Radio-Regenbogen-Flashback aus den 80ern war das Fleetwood Mac und Little Lies. Ein schönes Wochenende euch, an dem wir den Sommer feiern. Jetzt könnt ihr auf alle Fälle nochmal frische, etwas kühlere Luft reinlassen. Also reißt die Fenster auf und lasst den Sommerduft hinein. Dazu gibt's einen Sommerhit von George 685 zusammen mit Jason Derulo und Savage Love.

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1: Radio Regenbogen ist hier am Samstag, den 20. Juni. Schönen guten Morgen.
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1: Um 6.31 Uhr. Fahrt bitte vorsichtig auf der A5 Karlsruhe-Basel zwischen Herbolzheim und Riegel. Hier liegt ein totes Tier auf der Fahrbahn. Dann auf der A8 und A81 von Karlsruhe Richtung Stuttgart brennt ein LKW bei der Einfahrt von der Raststätte Sindelfingerwald Süd. Auch hier bitte vorsichtig fahren. Das war's auch schon. Wenn ihr was gesehen habt, gerne her damit. Einfach eine Sprachnachricht schicken an die 08000 34 35 36. Weiter wünsche ich euch eine gute Fahrt. Kommt gut an.
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0: Lewis und Summer Sun. Und was ist das bitte für ein toller Sommer, oder? Ein Sommer voller Konzerte. Und diese Highlights wollt ihr garantiert nicht verpassen.
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0: Roxette in Schwetzingen zum Beispiel, ein Abend voller Hits, ich sag euch, das wird richtig geil. Sleeping in my car, Spending my time, The Look Songs, die jeder von euch kennt und bei denen die Menge vom ersten Ton an mitsingt. Und bei diesem Hit natürlich auch Listen to Your Heart. Ja, und direkt das nächste starke Live-Erlebnis, Michael Patrick Kelly in Schwetzingen. Große Songs und fantastische Stimme. 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

Schönen Samstag, ihr Lieben, hier bei Radio Regenbogen mit der besten Musik. Es ist gleich 6:50 und wir feiern den Sommer mit euch, denn endlich ist er da. Und da kann man schon morgens durch das Badezimmer tanzen mit Los Lobos und La Bamba.

Neu bei Radio Regenbogen. 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Good old days. 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

0: Wir feiern den Sommer mit euch, mit der besten Musik und mit den besten Sommerhits. Und die gibt's nur hier bei uns bei Radio Regenbogen. Und gleich für euch El Professor. Bella Ciao. Das und noch viel mehr bekommt ihr gleich nach 7. Also unbedingt dranbleiben. Schönes Wochenende euch.
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0: Heieiei, was für ein Gewitter heute Nacht, oder? Da hat's mal heftig runtergemacht. Bedeutet für euch, noch könnt ihr richtig schön lüften, bevor die große Hitze zurückkommt. Passend zum Deutschlandspiel heute, viel Sonnenschein bei bis zu 38 Grad. Aber Achtung, gegen Abend kann es gebietsweise auch wieder ein bisschen gewittern. Morgen wird's dann so wie heute und auch die kommende Woche wird es ordentlich heiß. Am Dienstag könnten wir sogar die 40-Grad-Marke knacken.
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9: Ich bin Katrin Müller. Bald endet der Tankrabatt. Danach sollte es neue Entlastungsmaßnahmen geben, finden rund 70% der Befragten in einer YouGov-Umfrage im Auftrag der Deutschen Presseagentur. Der seit Anfang Mai geltende Tankrabatt soll nach dem Willen der schwarz-roten Koalition im Juli nicht fortgesetzt werden. Mehr als 60% der Befragten wären aber für eine Verlängerung. Die Sparpläne der Bundesregierung treffen die Empfänger von Wohngeld besonders hart. Viele müssen mit Einbußen rechnen, einige könnten sogar leer ausgehen. Die Kürzungen beim Wohngeld würden leider alle bisherigen Empfänger betreffen, sagte Bauministerin Verena Huberts der Rheinischen Post.
1: In bestehende Bescheide soll nicht eingegriffen werden, aber Wohngeld wird in der Regel für 12 Monate bewilligt. Danach muss es neu beantragt werden. Ein Drittel der Empfänger werde dann nach den Worten von Hubert sogar komplett rausfallen. Bund und Länder müssten beim Wohngeld jeweils 1 Milliarde Euro einsparen. Die meisten Wohngeldbezieher sind Rentner und Familien. Anfang 2023 war mit dem Wohngeld-Plus-Gesetz der Kreis der Berechtigten noch deutlich ausgeweitet worden. Aus Berlin, Babette Büchner.
9: Bei einem Zusammenstoß von zwei Zügen nördlich von London ist ein Mensch ums Leben gekommen. Insgesamt 89 Menschen wurden verletzt, einige von ihnen schwer, wie die Rettungsdienste mitteilten. In München hat es in der Nacht auch ein Zugunglück gegeben. Zwei Waggons eines Güterzugs stürzten von einer Brücke etwa 5 Meter in die Tiefe. Dabei wurde eine Person lebensgefährlich verletzt, hieß es von der Polizei. Zum Fußball. Die deutsche Mannschaft bestreitet heute ihr zweites Gruppenspiel bei der WM. Gegner in Toronto ist die Elfenbeinküste. Anstoß ist um 22 Uhr unserer Zeit. Und das Ziel der DFB-Auswahl ist natürlich ein klarer Sieg, sagt Bundestrainer Julian Nagelsmann.
11: Ja, Spiel zu gewinnen wäre sehr wichtig und würde uns sehr freuen. Klar, wir gehen auch so ein Spiel, dass wir es gewinnen wollen. Und ob wir jetzt was in der Startelf ändern, das habe ich ja schon oft gesagt, ich will jetzt nicht immer alles verraten. Aber es gibt jetzt keinen offensichtlichen Grund für uns, für mich, das zu tun.
9: Und bei der WM ziehen die USA nach Mexiko als zweiter Gastgeber vorzeitig in die K.O.-Runde ein. Die Amerikaner besiegten Australien mit 2:0. Marokko hat 1:0 gegen Schottland gewonnen und Brasilien besiegte Außenseiter Haiti mit 3:0.
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0: Vorsichtig fahren heißt es auf der A5 Karlsruhe-Basel zwischen Herbolzheim und Riegel. Hier liegt ein totes Tier auf der Fahrbahn. Achtung auch nochmal auf der B10 Karlsruhe-Pforzheim zwischen Wilferding und Pforzheim in beiden Richtungen. Hier liegt ein Müllsack auf der Fahrbahn. Das war's auch schon, aber geblitzt wird noch, und zwar in Weinheim auf der Bertleinsbrücke und in Pforzheim in der Würmtalstraße. Wenn ihr jetzt noch was gesehen habt, gerne her damit. Einfach Sprachnachricht schicken an die 08000 34 35 36. Weiter wünsche ich euch eine gute Fahrt. Kommt gut an.
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0: Wir starten diese frühe Morgenstunde mit ganz viel Sommervibes und den passenden Sommerhits. Jetzt Let the Sunshine In von Milk and Sugar.
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0: Und ich bin Claudi von Mella.
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0: Einen schönen guten Morgen wünsche ich euch. Und ist euch das auch schon aufgefallen? Ich sehe aktuell immer mehr Deutschlandfähnchen am Auto klemmen. Public Viewings sind überall in Baden-Württemberg und der Pfalz. Grillpartys ohne Ende und das WM-Fieber, das steigt. Und wir haben auch richtig Bock drauf.
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0: Weil er wirklich für den Fußball brennt. Sammy, 7 Jahre jung aus Ludwigsburg. Sag mal, Sammy, sind wir eigentlich schon vorm Spiel heute Abend safe?
3: Ist doch ganz einfach. Wenn wir gegen die Elfenbeinküste gewinnen, sind wir sicher im 16-Finale. Weil 6 Punkte reichen, um weiterzukommen, weil so viele Unentschieden gespielt haben. Und es kommen ja auch die 8 besten Gruppen Dritten weiter. Das kann sich jeder ausrechnen, wenn man Spaß an Mathe hat.
0: Ja, wenn, ne? Genau. Wir müssen nicht rechnen, wir haben ja zum Glück dich. Dankeschön, Sammy. 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

Ein Radio-Regenbogen-Flashback aus den 80ern war das. Starship und Nothing's Gonna Stop Us Now. Das ist die beste Musik. Einen schönen Samstag euch um 20 nach 7. Und was gibt es bitte Schöneres, als an einem Samstagmorgen von der Sonne geweckt zu werden? Ja, wir haben es endlich geschafft. Der Sommer ist da und das feiern wir mit euch mit ganz vielen Sommerhits. Jetzt mit El Professor und Bella Ciao.

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4: Heute Morgen noch mal richtig schön durchlüften, bevor die Hitze wiederkommt. Aktuell sind es zwischen 22 und 25 Grad, aber bis zu 38 Grad sind auch heute wieder drin. Mit ganz viel Sonnenschein und ein paar Wolken. Und gegen Abend könnte es gebietsweise auch gewittern. Morgen so wie heute bei bis zu 27 Grad und auch nächste Woche bleibt es heiß. Also das Planschbecken könnt ihr aufgebaut lassen. Am Dienstag sollen es sogar bis zu 40 Grad sein.
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13: Ich bin Matthias Wagner, guten Morgen. Es rumpelt morgen ordentlich in Mosbach. Hier steigt nämlich das große Seifenkistenrennen. Radio Regenbogen ist auch mit am Start. Unsere Moderatorin Christina Klee geht mit auf die Rennstrecke in der Innenstadt. Und ihre Konkurrenz ist nicht nur groß, auch die Kleinsten steigen mit in die selbstgebauten Kisten. So der erste Vorsitzende des baden-württembergischen Seifenkistenverbands Tobias Werner.
14: Das ist natürlich ja gigantisch, wenn da die kleinen Kampfzwerge in ihrer Seifenkiste drin siehst. Die geben ja alles, ne? Die haben ja dann nur noch den Tunnelblick drauf. Die sind dann absolut euphorisch. Da pickt sie auch, da platzen sie wie in so einem Luftballon. So sind die auch gespannt. Da geht einem das Herz auf. Und ich habe mit der Stadtverwaltung gesprochen und die sagt, Mensch, wenn das gut ankommt, dann kann man dort das etablieren als belebendes Element. Egal, wen sie fragen. Jeder findet Seifenkiste fahren cool.
13: Offizieller Rennstart ist dann um 11 Uhr. In Osthofen bei Worms ist am Abend die traditionelle XXL-Weinkiste für die Antarktis vernagelt worden. Rund 70 Weine und Sekte aus der Pfalz und Rheinhessen machen sich auf den Weg zur Georg-von-Neumeier-Station. Die Aktion erinnert an den Pfälzer Polarforscher Georg von Neumeier. Am Schimmelsbergtunnel bei Weinsberg gibt es heute jede Menge Blaulicht zu sehen. Der Grund ist eine groß angelegte Katastrophenübung. Laut Kreisbehörde sind rund 70 Einsatzfahrzeuge und etwa 250 Kräfte von Feuerwehr, Polizei und Rettungsdiensten dabei. Während der Übung bleibt der Schimmelsbergtunnel noch bis 18 Uhr komplett gesperrt.
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4: Um kurz nach 7:30. Fahrt bitte vorsichtig, wenn ihr unterwegs seid. Auf der A5 Karlsruhe Richtung Heidelberg zwischen Kronau und Kreuzwaldorf. Hier liegen Gegenstände auf dem linken Fahrstreifen. Und Vorsicht auch nochmal auf der A5 Karlsruhe Basel zwischen Herbolzheim und Riegel. Hier liegt ein toter Greifvogel auf der Fahrbahn. Das war's auch schon, aber teure Fotos gibt's noch. Und zwar in Weinheim auf der Bertleinsbrücke und in Pforzheim in der Würmtalstraße. Wenn ihr jetzt noch irgendwo irgendwas entdeckt habt, gerne her damit. Einfach Sprachnachricht an die 08000 34 35 36. Weiter wünsche ich euch eine gute Fahrt. Kommt gut an.
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0: Radio Regenbogen ist hier mit der besten Musik. Habt ein wundervolles Wochenende. Und heute Abend ist es endlich soweit. Da spielt wieder unsere Nationalelf bei der Fußball-WM gegen die Elfenbeinküste diesmal. Und das haben wir bisher auch noch nicht erlebt, dass es während einer Halbzeit eine Trinkpause für die Spieler gibt. Wir haben hier in der Redaktion schon heiß diskutiert. Die einen finden es gut, sollen ja alle fit bleiben, ne? Und andere finden das ziemlich doof, weil genau dann unterbrochen wird. Thomas Bremser aus der Radio Regenbogen-Redaktion, wie kommt das im Allgemeinen bei den Fans an?
1: Ja, bei den Fans scheint die Sache klar zu sein, denn vor allem in den letzten Tagen fällt auf, dass während der Trinkpausen viele Fans pfeifen und buhen im Stadion. Also der Unmut ist schon da, wenn das Spiel plötzlich unterbrochen wird. Das kennen Fußballfans halt nicht. Offiziell sagt die FIFA, man macht das für die Spieler wegen der großen Hitze. Aber es ist ja nicht überall so heiß. Einige Stadien sind klimatisiert. Da ergeben diese Trinkpausen natürlich überhaupt keinen Sinn.
0: Ja, außer für die Fernsehsender, ne? Denn die können mit Werbung nochmal richtig Fettkohle machen. Wie sieht denn unser deutsches Team diese Pausen?
1: Ja, da sind viele scheinbar froh, dass es die Pausen gibt. Denn da können die Trainer natürlich auch nochmal nachjustieren und mit den Spielern sprechen. So wie Julian Nagelsmann gegen Curaçao, kurz nach dem 1:1. Auf der anderen Seite können diese Pausen natürlich auch den Spielfluss stören. Wenn eine Mannschaft gerade am Drücker ist und den Gegner kontrolliert, dann eine Pause und danach kann das Ganze schon wieder anders aussehen.
0: Ja, das stimmt. Also ich finde die 2 Trinkpausen pro Spiel völlig okay, denn dann könnt ihr euch in der Zwischenzeit ein Bierchen holen oder mal ganz kurz pinkeln gehen, ne? Heute Abend 22 Uhr, Deutschland gegen die Elfenbeinküste. Solltet ihr nicht verpassen.
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Schönen Samstag wünsche ich euch und einen wundervollen guten Morgen. Und ich würde sagen, raus aus dem Bett, ne? Es erwartet euch heute wieder ein wundervoller Sommertag. Und dafür braucht man auch die besten Sommerhits und die bekommt ihr hier bei uns bei Radio Regenbogen. The Four Tops jetzt und Loco in Acapulco.

0: ich liebe diesen Hit. Ed Sheeran und The Fire hier bei Radio Regenbogen. Ja, wir feiern den Sommer mit euch mit der besten Musik. Und gleich geht's ja weiter mit dem aktuellen Hit von Bebe Rexha und Faceless. Hat auch was von Sommer, oder? New Religion, abhotten ohne Ende. Das und noch viel mehr bekommt ihr gleich nach 8. Ein wundervolles Wochenende wünsche ich euch.
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0: Fenster auf und frische Luft rein, denn es wird wieder ganz schön heiß heute. Bis zu 38 Grad sind drin. Achtung, gegen Abend kann es gebietsweise Gewitter geben. Morgen wird es so wie heute bei bis zu 37 Grad. Und auch nächste Woche bleibt es heiß. Am Dienstag sind sogar bis zu 40 Grad drin.
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9: Ich bin Katrin Müller. Die USA und der Iran wollen Gespräche über ein Ende des Iran-Kriegs in Gang bringen. Wie mehrere US-Medien berichten, ist der US-Unterhändler Witkoff auf dem Weg in die Schweiz, wo die erste Gesprächsrunde über ein mögliches Atomabkommen stattfinden soll. Diese war eigentlich schon gestern angedacht gewesen, fand aber wegen erneuter gegenseitiger Angriffe zwischen der israelischen Armee und der pro-iranischen Hisbollah-Miliz im Libanon dann doch nicht statt. Zum Monatsende läuft der Tankrabatt aus. Laut einer YouGov-Umfrage halten 7 von 10 Deutschen weitere Erleichterungen, was die hohen Preise angeht, schon für nötig. Dabei würden sich die meisten dafür aussprechen, die Spritsteuersenkung einfach zu verlängern.
10: Zwar ist ein Großteil der Befragten dafür, den Tankrabatt über den 30. Juni hinaus zu verlängern, aber die Maßnahme ist umstritten. Studien zufolge reichen die Mineralölfirmen die Spritsteuersenkung nämlich nicht zu 100% an die Verbraucher weiter. Besser kommen andere Entlastungen an. Einen Spritpreisdeckel halten 3/4 der Befragten für sinnvoll, 8 von 10 wären dafür, die Stromsteuer zu senken und sogar 9 von 10 halten geringere Mehrwertsteuern auf Lebensmittel für die größte Entlastung. Tanja Wagner, Nachrichtenredaktion.
9: Zu einem stärkeren Hochwasser könnte es bei einem Unwetter in Rheinland-Pfalz gekommen sein. Besonders betroffen war der Rhein-Landkreis. Hier stiegen die Pegel der Flüsse Dörsbach, Mühlbach und Aar binnen kürzester Zeit stark an, wie eine Sprecherin des Kreises mitteilte. Erste Daten legen demnach ein 50-jähriges Hochwasser nahe. Zum Fußball. Die deutsche Nationalmannschaft bestreitet heute ihr zweites Gruppenspiel bei dieser WM. Gegner in Toronto ist die Elfenbeinküste. Anstoß ist um 22 Uhr unserer Zeit.
11: Mit einem Sieg kann Deutschland vorzeitig das Ticket lösen für die K.O.-Runde. Es wäre das erste Mal seit dem WM-Sieg 2014. Doch die Elfenbeinküste ist ein harter Brocken. Vor allem die Offensive um Leipzig-Superstar Jan Diomande dürfte die deutsche Abwehr vor Probleme stellen. Bundestrainer Nagelsmann dürfte dieselbe Startelf bringen wie gegen Curaçao. Es gäbe keinen Grund, etwas zu ändern. Aus Toronto, Thomas Bremser.
9: Und die USA ziehen nach Mexiko als zweiter Gastgeber vorzeitig in die K.O.-Runde der Fußball-WM ein. Die Amerikaner besiegten Australien mit 2:0. Marokko hat 1:0 gegen Schottland gewonnen. Brasilien besiegte Außenseiter Haiti mit 3:0. Und die Türkei hat gegen Paraguay 0:1 verloren und scheidet nach der WM-Vorrunde aus.
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0: Fahrt bitte vorsichtig, wenn ihr unterwegs seid. Auf der A5 Karlsruhe-Heidelberg zwischen Kronau und Kreuzwaldorf. Hier liegen Gegenstände auf dem linken Fahrstreifen. Vorsicht bitte auch auf der A6 Mannheim-Heilbronn zwischen Dreieckhockenheim und Kreuzwaldorf. Hier findet aktuell eine Unfallaufnahme auf dem Standstreifen statt. Das war's auch schon, aber geblitzt wird noch. Und zwar in Weinheim auf der Bertleinsbrücke und in Pforzheim in der Würmtalstraße. Wenn ihr jetzt noch was gesehen habt, gerne her damit. Einfach Sprachnachricht an die 08000 34 35 36. Weiterhin wünsche ich euch eine gute Fahrt.
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0: Ja, wir starten in das heiße Sonnen-Sommer-Wochenende und dazu haben wir für euch ganz viele Sommerhits. Jetzt mit Sean Kingston und Beautiful Girls.
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0: Und ich bin Claudi Formella. Say yo! Sean Kingston!

0: The Weeknd und Dancing in the Flames. Und damit haben wir euch diese Woche schon zum Jubeln gebracht. Nämlich mit Tickets für The Weeknd in München.
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3: Du bist die Supermom schlechthin, weil zwei Tickets für The Weeknd gehört euch. 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
0: Und wir machen direkt weiter. 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

0: Guten Morgen! Jetzt richtig schön frühstücken auf der Terrasse oder dem Balkon mit frischen Croissants, selbstgemachter Marmelade und einem leckeren Eiskaffee. Ja, den kann man sich bei der Wärme auch mal am frühen Morgen gönnen. Und dazu gibt's von uns die beste Musik mit den angesagtesten Radio-Regenbogen-Sommerhits. Denn wir feiern den Sommer mit euch, mit Pitbull und John Ryan und Fireball.
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3: Also jetzt habt ihr noch die Chance, jetzt könnt ihr noch ein bisschen durchlüften, denn später bekommen wir wieder bis zu 38 Grad und wir haben auch ein kleines Gewitterrisiko. Morgen wird es so wie heute bei bis zu 37 Grad und auch nächste Woche bleibt es heiß. Am Dienstag sind sogar bis zu 40 Grad drin. Wahnsinn, oder?
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4: Ich bin Matthias Wagner, guten Morgen. Es rumpelt morgen ordentlich in Mosbach. Hier steigt nämlich das große Seifenkistenrennen. Radio Regenbogen ist auch mit am Start. Unsere Moderatorin Christina Klee geht mit auf die Rennstrecke in der Innenstadt. Und ihre Konkurrenz ist nicht nur groß, auch die Kleinsten steigen mit in die selbstgebauten Kisten. So der erste Vorsitzende des baden-württembergischen Seifenkistenverbands, Tobias Werner.
5: Das ist natürlich ja gigantisch, wenn da die kleine Kampfzwerge in ihrer Seifenkiste drin siehst. Die geben ja alles, ne? Die haben ja dann nur noch den Tunnelblick drauf. Die sind dann absolut euphorisch. Da pickst du ja auch, ne? Da platzen sie wie in so einem Luftballon, so sind die auch gespannt. Da geht euch das Herz auf. Und ich habe mit der Stadtverwaltung gesprochen und die sagt, Mensch, wenn das gut ankommt, dann kann man dort das etablieren als belebendes Element. Egal wen sie fragen, jeder findet Seifenkiste fahren cool.
4: Offizieller Rennstart ist dann um 11 Uhr. In Osthofen bei Worms ist am Abend die traditionelle XXL-Weinkiste für die Antarktis vernagelt worden. Rund 70 Weine und Sekte aus der Pfalz und Rheinhessen machen sich auf den Weg zur Georg-von-Neumeyer-Station. Die Aktion erinnert an den Pfälzer Polarforscher Georg von Neumeyer. Am Schimmelsbergtunnel bei Weinsberg gibt es heute jede Menge Blaulicht zu sehen. Der Grund ist eine groß angelegte Katastrophenübung. Laut Kreisbehörde sind rund 70 Einsatzfahrzeuge und etwa 250 Kräfte von Feuerwehr, Polizei und Rettungsdiensten dabei. Während der Übung bleibt der Schimmelsbergtunnel noch bis 18 Uhr komplett gesperrt.
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3: Um kurz nach 8:30. Fahrt bitte vorsichtig, wenn ihr unterwegs seid auf der A5 Karlsruhe Richtung Heidelberg. Zwischen Kronau und Kreuz Waldorf hier liegen Gegenstände auf dem linken Fahrstreifen. Vorsicht auch auf der A5 Karlsruhe Basel. Hier gibt es zwischen Rastatt Nord und Rastatt Süd. Hier liegt ein Kantholz auf dem linken Fahrstreifen. Und nochmal Achtung auf der B28 zwischen Freudenstadt und Knibis. In beiden Richtungen Gefahr durch ein totes Tier auf der Fahrbahn. Geblitzt wird auch noch, und zwar in Ladenburg in der Waldstatter Straße und in Ludwigshafen in der Saarlandstraße. Wenn ihr noch was gesehen habt, gerne her damit. Einfach Sprachnachricht an die 08000 34 35 36. Weiter wünsche ich euch eine gute Fahrt. Kommt gut an.
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0: und Summer in the City hier bei Radio Regenbogen mit der besten Sommermusik. Ein schönes Wochenende wünsche ich euch. Und wir machen natürlich auch direkt weiter mit der besten Musik und was ganz Neuem von Tiffany Harris. Die kommt ja aus Berlin, auch wenn sie ihren Namen Englisch ausspricht. In der Musikbranche ist sie schon ein bisschen länger tätig, allerdings nicht als Sängerin, sondern als Songwriterin. Und da hat sie sich auch schon einen richtig guten Namen gemacht. Gebucht wurde sie schon unter anderem von Tokyo Hotel, von den französischen DJs und Produzenten Owen Buck. Calvin Jones war auch mit dabei und für alle Farben ebenfalls aus Berlin. Also hinter den Kulissen schon sehr bekannt und beliebt. Und jetzt natürlich auch auf der Bühne. Kürzlich war sie hier bei uns, hat ein kleines Privatkonzert gegeben. Richtig toll. Könnt ihr euch mal gerne anschauen auf Instagram. Ja, und jetzt, wie gesagt, hat sie was Neues am Start. Heißt Vertigo. Und um was es in diesem Hit geht, das haben wir so mal selber gefragt.
1: Also, den Song habe ich geschrieben für meine Ängsten, meine Familie, meine Freunde. Ich bin leider hoffnungslos Single. Vielleicht auch für euch, für eure Partner oder wen auch immer ihr am liebsten habt, um die wertzuschätzen und denen zu sagen, wie toll die sind und wie schön die mein Leben machen. Und dass ich im Chaos leben würde ohne die.
0: Oh, ein absoluter Herzenssong, würde ich sagen. Ne? Hier ist sie jetzt für euch, Tiffany Harris und Vertigo, ganz neu hier bei Radio Regenbogen.

Schönen Samstag wünsche ich euch. Und nein, ihr seid nicht verrückt, wenn ihr heute Morgen schon was Kaltes zu euch nehmt. Ich persönlich denke da zum Beispiel an Granita aus Bella Italia oder an dieses Billigwassereis aus dem Schwimmbad. Das hat einfach irgendwie was, oder? Und dazu ein Song, der das ganze Sommergefühl zusammenfasst, nämlich Like Ice in the Sunshine. Das ist die beste Sommermucke für euch und die gibt's nur hier bei Radio Regenbogen.

0: Two Colors, das Safri-Duo, Krista Sarandi und Cynical. Ja, wir feiern weiter in den Sommer mit euch, mit ganz vielen Sommerhits. Und gleich gibt's Danzel und Pump It Up. Don't you know, Pump It Up, you got to pump it up, don't you know. Das ist die beste Musik hier bei Radio Regenbogen und mehr davon gibt's nach 9.
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0: Auch heute kriegen wir wieder Hitze-Schwitze-Temperaturen von bis zu 38 Grad. Gegen Abend kann es gebietsweise auch kleinere Gewitter geben. Morgen wird es dann so wie heute bei bis zu 37 Grad und auch nächste Woche bleibt es heiß. Am Dienstag sind sogar bis zu 40 Grad drin.
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22: Ich bin Katrin Müller. Bei einem Blitzeinschlag während eines Sportfests in Rastatt südlich von Karlsruhe sind 9 Menschen verletzt worden. 6 von ihnen kamen in ein Krankenhaus, wie ein Polizeisprecher sagte. In Lebensgefahr schwebt demnach jedoch niemand. Auch in Münsingen im Kreis Reutlingen gab es einen Blitzeinschlag auf einem Sportplatz. Eine Frau wurde leicht verletzt. Wohngeldempfänger müssen damit rechnen, dass ihnen die Leistung gekürzt wird oder sie bald keine Berechtigung mehr darauf haben. Das kündigte Bundesbauministerin Verena Huberts in der Rheinischen Post an. Die Kürzungen beim Wohngeld würden leider alle bisherigen Empfänger betreffen, sagte Huberts.
23: Ein Drittel der bisherigen Haushalte mit Wohngeld werde rausfallen, sagt Huberts. Als Grund nennt die Bundesbauministerin, der Bund müsse beim Wohngeld 1 Milliarde Euro sparen, eine weitere Milliarde die Länder. Bestehende Bescheide sind nicht betroffen. Die Bewilligungen gelten in der Regel jeweils für 12 Monate. Mit einem neuen Antrag könnte sich die Lage also für die Einzelnen ändern. Dem Statistischen Bundesamt zufolge beziehen vor allem Rentner und Familien Wohngeld. Lea Matschulat, Nachrichtenredaktion.
22: Die USA und der Iran wollen Gespräche über ein Ende des Iran-Kriegs in Gang bringen. Wie mehrere US-Medien berichten, ist der US-Unterhändler Witkoff auf dem Weg in die Schweiz, wo die erste Gesprächsrunde über ein mögliches Atomabkommen stattfinden soll. Die war eigentlich schon gestern angedacht gewesen, fand aber wegen erneuter gegenseitiger Angriffe zwischen der israelischen Armee und der pro-iranischen Hisbollah-Miliz im Libanon dann doch nicht statt. Auch Irans Außenminister Araghchi plane heute in die Schweiz zu reisen, heißt es. Zum Fußball. Die deutsche Mannschaft bestreitet heute ihr zweites Gruppenspiel bei der WM. Gegner in Toronto ist die Elfenbeinküste. Anstoß ist um 22 Uhr unserer Zeit. Und das Ziel der DFB-Auswahl ist natürlich ein klarer Sieg, sagt Bundestrainer Julian Nagelsmann.
3: Ja, Spiel zu gewinnen wäre sehr wichtig und würde uns sehr freuen. Klar, wir gehen auch so ein Spiel, dass wir es gewinnen wollen. Und ob wir jetzt was in der Startelf ändern, das habe ich ja schon oft gesagt, ich will jetzt nicht mal alles verraten. Aber es gibt jetzt keinen offensichtlichen Grund für uns, für mich, das zu tun.
22: Und bei der WM ziehen die USA nach Mexiko als zweiter Gastgeber vorzeitig in die K.O.-Runde ein. Die Amerikaner besiegten Australien mit 2:0. Marokko hat 1:0 gegen Schottland gewonnen. Brasilien besiegte Außenseiter Haiti mit 3:0. Und die Türkei hat gegen Paraguay 0:1 verloren und scheidet nach der WM-Vorrunde aus.
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0: A5 Basel-Karlsruhe zwischen Efringkirchen und Dreieck-Neuenburg. Hier ist eine Baustelle. Hier staut es sich auf 2 Kilometer. Und dann haben wir noch eine Info für euch. Die A61 Hockenheim Richtung Ludwigshafen ist zwischen dem Dreieck Hockenheim und dem Kreuz Speyer wegen Bauarbeiten bis Montag früh gesperrt. Geblitzt wird auch noch, und zwar in Sinsheim in der Eschelbacher Straße und in Ladenburg in der Wallstatter Straße. Wenn ihr noch was gesehen habt, dann gerne her damit. Einfach Sprachnachricht an den 08000 34 35 36. Weiter wünsche ich euch eine gute Fahrt.
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0: Lasst es heute ruhig gechillter angehen. Schließlich ist Wochenende. Das feiern wir auch mit ganz vielen Sommerhits wie von Danzel und Pump It Up.
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0: Und ich bin Claudi von Mella.

0: Lena Carpenter und Espresso. Könnt ihr euch jetzt auch gönnen, wenn die Augen immer wieder zufallen heute Morgen. Ein schönes Wochenende wünsche ich euch hier bei Radio Regenbogen mit der besten Musik. Und das ist wirklich wichtig heute, jedenfalls für uns Fußballfans. Wetterexperte Jörg Kachelmann, lass es bitte raus. Wie wird das Wetter heute Abend?
1: Naja, es ist sicher heiß, 30 Grad, ganz geringes Gewitterrisiko. Gewitterrisiko ist nicht null, aber es wird halt irgendwo vielleicht einen vereinzelten Klops geben. Aber sonst wird es einfach ein sehr heißer Sommerabend werden.
0: Alles klar, okay. Heiß wird es, wahrscheinlich auch beim Fußballspiel. Aber jetzt wisst ihr auf alle Fälle Bescheid. Grillparty kann steigen und Public Viewing auch. Und dann heißt es Daumen drücken.
2: Auf

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1: Sommer, Sonne, Sonnenschein gibt's heute. 38 Grad sind drin und gegen Abend kann es gebietsweise kleine Gewitter geben. Morgen wird's dann so wie heute bei 37 Grad und auch nächste Woche Sahara-Temperaturen. Am Dienstag sind sogar bis zu 40 Grad drin.
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2: Ich bin Matthias Wagner, guten Morgen. Es rumpelt morgen ordentlich in Mosbach. Hier steigt nämlich das große Seifenkistenrennen. Radio Regenbogen ist auch mit am Start. Unsere Moderatorin Christina Klee geht mit auf die Rennstrecke in der Innenstadt. Und ihre Konkurrenz ist nicht nur groß, auch die Kleinsten steigen mit in die selbstgebauten Kisten. So der erste Vorsitzende des baden-württembergischen Seifenkistenverbands Tobias Werner.
3: Das ist natürlich ja gigantisch, wenn da die kleine Kampfzwerge in ihre Seifenkiste drin siehst. Die geben ja alles, ne? Die haben ja dann nur noch den Tunnelblick drauf. Die sind dann absolut euphorisch. Da pickt sie auch, da platzen sie wie in so einem Luftballon. So sind die auch gespannt. Da geht euch das Herz auf. Und wir haben mit der Stadtverwaltung gesprochen und die sagt, Mensch, wenn das gut ankommt, dann kann man dort das etablieren als belebendes Element. Egal wen sie fragen, jeder findet Seifenkiste fahren cool.
2: Offizieller Rennstart ist dann um 11 Uhr. In Osthofen bei Worms ist am Abend die traditionelle XXL-Weinkiste für die Antarktis vernagelt worden. Rund 70 Weine und Sekte aus der Pfalz und Rheinhessen machen sich auf den Weg zur Georg-von-Neumeyer-Station. Die Aktion erinnert an den Pfälzer Polarforscher Georg von Neumeyer. Am Schimmelsbergtunnel bei Weinsberg gibt's heute jede Menge Blaulicht zu sehen. Der Grund ist eine groß angelegte Katastrophenübung. Laut Kreisbehörde sind rund 70 Einsatzfahrzeuge und etwa 250 Kräfte von Feuerwehr, Polizei und Rettungsdiensten dabei. Während der Übung bleibt der Schimmelsbergtunnel noch bis 18 Uhr komplett gesperrt.
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1: Um kurz nach 9:30 A8 Karlsruhe Stuttgart zwischen Pforzheim West und Pforzheim Ost. Ihr kennt das, die Dauerbaustelle. 3 Kilometer stockend. 5 Kilometer stockend geht's voran auf der A8 Stuttgart München zwischen Stuttgart Flughafen Messe und Esslingen. Das war's auch schon. Geblitzt wird aber noch. Und zwar in Pforzheim in der Kanzlerstraße und in Sinsheim in der Eschelbacher Straße. Wenn ihr noch was gesehen habt, gerne her damit. Einfach Sprachnachricht an die 08000 34 35 36.
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Ein schönes Sommerwochenende wünsche ich euch hier bei Radio Regenbogen mit der besten Musik. Und damit uns das gute Wetter natürlich auch weiterhin erhalten bleibt und ihr es richtig schön genießen könnt, spielen wir ganz viele Sommerhits für euch. Jetzt von Tight Fit und The Lion Sleeps Tonight. Und in der Zeit könnt ihr schon mal überlegen, was ihr heute macht. Chillt ihr ein bisschen im Garten, ne? Oder baut ihr das Planschbecken auf? Gibt immer was zu tun an einem Samstag, ne?

0: Leonie und By Your Side. Wir feiern nicht nur das Wochenende mit euch, sondern auch den Sommer und das mit ganz vielen Sommerhits. Deshalb gleich Daft Punk zusammen mit Pharrell Williams. Get Lucky. Das ist die beste Musik hier bei Radio Regenbogen und mehr davon bekommt ihr gleich nach 10. Schönen Samstag euch.
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12: Wer zuerst kommt, mahlt zuerst. Der frühe Bauer fängt das Mehl. Zu Zeiten der Steinmühlen mussten sich die Bauern mit ihrem Getreide vor der Mühle anstellen und ihnen wurde dann nacheinander das Korn gemahlen. Wer zuerst da war, hat sein Mehl natürlich auch als erster wiederbekommen und konnte eher wieder nach Hause gehen. Tja, und die Bauern, die später kamen, mussten eben warten.
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0: Also, die Waschmaschine, die läuft auf alle Fälle auf Hochtouren wegen dieser hitzigen Temperaturen. Da sind die Klamottis immer gleich durch. 38 Grad gibt's auch heute. Gegen Abend kann es gebietsweise kleinere Gewitter geben. Morgen wird's dann so wie heute bei 37 Grad. Und am Dienstag sind dann sogar bis zu 40 Grad drin.
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13: Ich bin Katrin Müller. Schwere Unwetter sind über weite Teile Deutschlands hinweggezogen. In Baden-Württemberg wurden 9 Menschen durch einen Blitzeinschlag bei einem Sportfest in Rastatt verletzt. In Rheinland-Pfalz kam es teils zu schweren Überschwemmungen. Besonders betroffen war der Rhein-Lahn-Kreis. Die Rede ist von einem Hochwasser, wie es statistisch nur alle 50 Jahre vorkommt. Die Feuerwehr wurde dutzende Male gerufen, größere Schäden blieben aber aus. Und in Schleswig-Holstein wurde in der Nacht südlich von Flensburg ein Festival wegen eines Sturms vorübergehend geräumt. 13 Menschen wurden leicht verletzt. Wie funktioniert Regieren? Beim Tag der offenen Tür der Bundesregierung haben Besucher dieses Wochenende wieder die Chance, Einblicke in den Arbeitsalltag von Politikern zu gewinnen. Das diesjährige Motto lautet: Das kann Deutschland.
2: Bundeskanzleramt und Ministerien, überall können die Besucher rein. Teils gibt es sogar Rundgänge mit Ministerbegleitung, zum Beispiel im Entwicklungs- oder Landwirtschaftsministerium. Einer der Höhepunkte auch die Gesprächsrunde mit Friedrich Merz morgen im Bundeskanzleramt. Viele Minister nutzen die Gelegenheit für Talkrunden oder Bürgerdialoge, wie zum Beispiel Finanzminister Klingbeil oder Bauministerin Huberts. Thomas Thonfeld, Nachrichtenredaktion.
13: Bald endet der Tankrabatt. Danach sollte es neue Entlastungsmaßnahmen geben, finden rund 70% der Befragten in einer YouGov-Umfrage. Der seit Anfang Mai geltende Tankrabatt soll nach dem Willen der schwarz-roten Regierung im Juli nicht fortgesetzt werden. Mehr als 60% wären aber für eine Verlängerung. Zum Fußball. Die deutsche Mannschaft bestreitet heute ihr zweites Gruppenspiel bei dieser WM. Gegner in Toronto ist die Elfenbeinküste. Anstoß ist um 22 Uhr unserer Zeit.
14: Mit einem Sieg kann Deutschland vorzeitig das Ticket lösen für die K.O.-Runde. Es wäre das erste Mal seit dem WM-Sieg 2014. Doch die Elfenbeinküste ist ein harter Brocken. Vor allem die Offensive um Leipzig-Superstar Jan Diomande dürfte die deutsche Abwehr vor Probleme stellen. Bundestrainer Nagelsmann dürfte dieselbe Startelf bringen wie gegen Curaçao. Es gäbe keinen Grund, etwas zu ändern. Aus Toronto, Thomas Bremser.
13: Und die USA ziehen nach Mexiko als zweiter Gastgeber vorzeitig in die K.O.-Runde der WM ein. Die Amerikaner besiegten Australien mit 2:0. Marokko hat 1:0 gegen Schottland gewonnen. Brasilien besiegte Außenseiter Haiti mit 3:0. Und die Türkei hat gegen Paraguay 0:1 verloren und scheidet nach der WM-Vorrunde aus.
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0: Vorsichtig fahren heißt es auf der A5 Heidelberg Richtung Karlsruhe. Zwischen Kronau und Bruchsal hier gibt es Gefahr durch einen defekten LKW. Es kommt zu mehrfachen kurzfristigen Sperrungen. A8 Stuttgart-Karlsruhe, hier gibt es zwischen Heimsheim und Pforzheim-Ost 3 Kilometer stockenden Verkehr. Und in der Gegenrichtung auf der A8 von Karlsruhe Richtung Stuttgart, da stockt der Verkehr ebenfalls auf 3 Kilometer. Und zwar zwischen Pforzheim-West und Pforzheim-Ost. Geblitzt wird auch noch, und zwar in Stuttgart in der Hauptstädter Straße und in Pforzheim in der Kanzlerstraße. Wenn ihr noch was gesehen habt, gerne her damit. Einfach Sprachnachricht an die 08000 34 35 36. Weiterhin wünsche ich euch eine gute Fahrt, kommt gut an.
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0: Leute, raus aus den Federn. Das wird heute ein grandioser Tag mit ganz vielen Sommervibes. Damit starten wir auch mit Junior Senior und Move Your Feet.
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0: Claudi von Meller hier.

Schönes Sommerwochenende wünsche ich euch hier bei Radio Regenbogen mit der besten Musik und mit was ganz Neuem. Und da war ich am Anfang echt überrascht. Martin Garrix zusammen mit Ed Sheeran. Jetzt werdet ihr vielleicht denken, ja, und wo ist das Problem? Ja, Martin Garrix, den kennt man eher aus der DJ-Szene von Tomorrowland und so. Schon ein sehr, wie soll ich sagen, gehypter, aber auch unglaublich guter Produzent und DJ, der aber so ein bisschen härtere Dance-Sachen rausbringt, sag ich mal. Und dann Ed Sheeran, der einen Liebeshit nach dem anderen raushaut, ne? Das ist, das muss man schon sagen, eine ganz spezielle Kombi, die aber richtig gut gelungen ist. Und deshalb bekommt er den jetzt hier bei uns. Für euch, Martin Garrix zusammen mit Ed Sheeran und Repeated. Ganz neu, nur hier bei Radio Regenbogen.

Schönen Samstag wünsche ich euch mit der besten Musik und mit ganz vielen Sommerhits. Die bekommt ihr natürlich nur hier bei uns bei Radio Regenbogen. Und während ihr jetzt die Einkaufsliste schreibt, um ja nichts für die Grillparty heute Abend zu vergessen, feiern wir mit euch das schöne Sommersonnenwochenende mit richtig guter Launemucke und mit Daft Punk zusammen mit Pharrell Williams und Get Lucky.

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23: Warum landet das Marmeladenbrot eigentlich immer mit der beschmierten Seite auf dem Boden? Gleich vorweg, es ist kein Zufall, dass in den meisten Fällen tatsächlich immer die beschmierte Seite auf dem Boden landet. Wenn ein Brot vom Tisch fällt, beginnt es sich während des Falls zu drehen. Auf welcher Seite es am Ende landet, hängt nun schlichtweg davon ab, wie weit es abwärts geht. Da die meisten Tische etwa 70 cm hoch sind, schafft das Brot bis zum Boden nur eine halbe Drehung. Und dann ist eben gerade die Marmeladenseite unten.
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5: Wie schön, wenn man heute mit dem Auto unterwegs ist und die Klima hochdrehen kann, oder? 38 Grad gibt's heute. Gegen Abend kann es gebietsweise kleinere Gewitter geben. Morgen wird's dann ähnlich wie heute bei bis zu 37 Grad. Und auch nächste Woche erwarten uns Sahara-Temperaturen. Am Dienstag sind sogar bis zu 40 Grad drin.
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24: Am längsten Tag des Jahres morgen ist zugleich Weltgiraffentag. Die Stuttgarter Wilhelma will den Tag nutzen, um über die Besonderheiten der höchsten Landtiere der Erde zu informieren. So braucht das Herz einer Giraffe enorm viel Kraft, um das Blut mehrere Meter hoch bis in den Kopf zu pumpen. Giraffen gelten mittlerweile als bedrohte Tierart. Barbara Schlegel, Stuttgart.
25: Umplanen heißt es gerade für Pendler und Reisende auf der Bahnstrecke zwischen Heidelberg und Mosbach. Grund sind laut Bahn Arbeiten an Brücken und Gleisen. Bis Montag fallen dabei immer wieder S- und Regionalbahnen aus oder fahren zu anderen Zeiten. Aktuell gibt es dabei auch eine Vollsperrung der Strecke zwischen Neckargemünd und Hirschhorn bis Montag früh. Hier fahren gerade Ersatzbusse. Matthias Wagner, Heidelberg.
0: Und eine gute Nachricht fürs Wochenende. Fußballfans kommen heute auf dem Karlsruher Schlossplatz auf ihre Kosten. Passend zur laufenden Weltmeisterschaft ist der Platz zu einer WM-Zone geworden. Besucher können unter anderem Fußball, Dart und Tischkicker spielen, beim Torwandschießen mitmachen oder ihre Schussgeschwindigkeit messen. Die Aktion der Stadtwerke geht bis 19 Uhr. Lars Brune, Karlsruhe.
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5: Um kurz nach 10:30. Fahrt bitte vorsichtig, wenn ihr unterwegs seid. Auf der A8 Karlsruhe-Stuttgart zwischen 3 Karlsruhe und Rastplatz Steinig. Hier steht ein defekter PKW auf dem linken Fahrstreifen. Achtung auch nochmal auf der A81 Stuttgart-Singen zwischen Rottweil und Villingen-Schwenningen. Hier steht ein defektes Fahrzeug und Personen sind auf der Fahrbahn. Dann haben wir die A8 Stuttgart Richtung Karlsruhe zwischen Heimsheim und Pforzheim-Ost. Hier stockt der Verkehr auf 6 Kilometer. Und die A8 Karlsruhe-Stuttgart zwischen Pforzheim-West und Pforzheim-Ost 3 Kilometer Stop and Go. Geblitzt wird auch noch und zwar in Hemsbach in der Reichenberger Straße und in Stuttgart in der Hauptstädter Straße. Wenn ihr noch was gesehen habt, ja dann gerne her damit. Einfach Sprachnachricht schicken an die 08000 34 35 36. Weiterhin wünsche ich euch eine gute Fahrt. Kommt gut an.
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0: Dr. Alban und Sing Halleluja. Ja, das singen wir heute gegen Mitternacht auch, wenn die deutsche Nationalelf bei der WM das nächste Spiel gewinnt. Radio Regenbogen, WM-Reporterin Rebecca Allgeier, wie sind denn die Vibes im deutschen Team aktuell?
1: Bestens. Die deutsche Mannschaft fühlt sich wohl im Quartier in Winston-Salem und nutzt die Freizeit beim Dartspielen. Da ist vor allem Ex-Hoffenheimer Maxi Bayer vorn mit dabei. Ich sag nur 180. Ja, und auch Tischtennis ist angesagt. Ja, so ein bisschen locker machen vor dem zweiten Gruppenspiel. Jetzt ist aber Schluss mit locker machen. Das Team ist bereits in Kanada, denn das Spiel heute Abend findet in Toronto statt.
0: Wie ist das mit der Elfenbeinküste? Wie schätzt du das ein?
1: Hat schon 3 Punkte gegen Ecuador geholt, ist definitiv ein ernstzunehmender Gegner. Und die haben mit Basumana Touré von Hoffenheim und Diamondé von RB Leipzig 2 Waffen vorne im Sturm. Ja, da muss unsere Abwehr wachsam sein. Trotzdem, Deutschland ist Favorit und ich bin sicher, dass wir das gewuppt bekommen und in die K.O.-Runde einziehen, denn dafür reicht der Sieg definitiv.
0: Wer ist denn gerade dein WM-Liebling?
1: Die Norweger. Ganz klar Norwegen auf die 1. Die rudern jetzt überall, setzen sich alle hintereinander auf Rolltreppen oder nebeneinander im Stadion und rudern wie die Wikinger. Lustige Videos, macht richtig Spaß.
0: Sehr gut. Dankeschön, Rebecca Allgeier. Und ihr könnt heute Public Viewing gucken, zum Beispiel in Sinsheim auf dem Burgplatz, in Hockenheim im alten Fahrerlager und im Stuttgarter Westen in der Halle 93. 22 Uhr geht's los heute Abend. Deutschland gegen die Elfenbeinküste. 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

Wundervolles Wochenende euch hier bei Radio Regenbogen mit der besten Musik. Ja, perfektes Wetter, um heute so ein bisschen planschen zu gehen. Entweder im Freibad am Baggersee oder einfach daheim im Planschbecken. Und dazu gibt's die beste Sommermusik, nämlich jetzt mit Chris Rea und On the Beach. Denn wir

0: Wir feiern mit euch den Sommer und das mit ganz vielen Sommer- und Gute-Laune-Hits. Gleich der ganz neue Hit von Harry Styles. American Girls, das ist die beste Musik hier bei Radio Regenbogen und davon bekommt ihr gleich ganz viel mehr nach 11.
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7: Woher stammt der Ausdruck aus dem Schneidersein? Diese Redewendung kommt vom früheren Kartenspielen. Als Schneider hatte man früher keinen angesehenen Beruf und stand so automatisch auf der Verliererseite. Und das übertrug sich so auf das Kartenspielen. Wer verlor, war Schneider. Wer aber aus dem Schneider war, hatte im Spiel viele Punkte sammeln können und lief somit nicht mehr Gefahr zu verlieren. Kann sich also jemand aus einer schwierigen Situation befreien, sagt man noch heute, der ist aus dem Schneider.
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0: Es bleibt hot in the land. 38 Grad gibt's heute. Gegen Abend könnte es gebietsweise auch kleinere Gewitter geben. Morgen wird's dann so wie heute bei um die 37 Grad. Und auch nächste Woche erwarten uns Hitze-Schwitze-Temperaturen. Am Dienstag sind sogar bis zu 40 Grad drin.
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9: Ich bin Katrin Müller. Die deutsche Mannschaft bestreitet heute ihr zweites Gruppenspiel bei der Fußball-WM. Gegner in Toronto ist die Elfenbeinküste. Und das Ziel der DFB-Auswahl ist natürlich ein klarer Sieg, sagt Bundestrainer Julian Nagelsmann.
10: Ja, Spiel zu gewinnen wäre sehr wichtig und würde uns sehr freuen. Klar, wir gehen auch so ein Spiel, dass wir es gewinnen wollen. Und ja, ob wir jetzt was in der Startelf ändern, das habe ich ja schon oft gesagt, ich will jetzt nicht immer alles verraten. Aber es gibt jetzt keinen offensichtlichen Grund für uns, für mich, das zu tun.
9: Anstoß ist heute Abend um 22 Uhr unserer Zeit. Schwere Unwetter sind über weite Teile Deutschlands hinweggezogen. In Baden-Württemberg wurden 9 Menschen durch einen Blitzeinschlag bei einem Sportfest in Rastatt verletzt. In Rheinland-Pfalz kam es teils zu schweren Überschwemmungen. Besonders betroffen war der Rhein-Lahn-Kreis. Die Rede ist von einem Hochwasser, wie es statistisch nur alle 50 Jahre vorkommt. In Schleswig-Holstein wurde in der Nacht südlich von Flensburg ein Festival wegen eines Sturms vorübergehend geräumt. 13 Menschen wurden leicht verletzt. Um über ein Ende des Iran-Kriegs zu sprechen, ist der US-Unterhändler Steve Witkoff Medienberichten zufolge auf dem Weg in die Schweiz. Dort soll eine erste Gesprächsrunde über ein mögliches Atomabkommen stattfinden, heißt es. Die USA und der Iran hatten vor wenigen Tagen ein Rahmenabkommen für ein Ende des Kriegs unterzeichnet.
11: Das Rahmenabkommen gibt 60 Tage vor, in denen eine endgültige Vereinbarung für einen Frieden im Irankrieg gefunden werden soll. Die Zeit läuft seit Mittwochabend. Kämpfe zwischen Israel und der pro-iranischen Hisbollah im Libanon hatten einen ersten Gesprächstermin in der Schweiz verzögert. Nun könnte es US-Medienberichten nach an diesem Wochenende dazu kommen. US-Unterhändler Kushner sei bereits in der Schweiz, heißt es. Irans Außenminister Araghchi plane, heute anzureisen. Lea Matschulat, Nachrichtenredaktion.
9: Dramatische Bilder aus der Nacht. Zwei Waggons eines Güterzugs sind in München von einer Brücke etwa 5 Meter in die Tiefe gestürzt. Dabei wurde eine Person lebensgefährlich verletzt, teilte die Polizei mit. Demnach stießen zwei Güterzüge beim Rangieren auf der Eisenbahnbrücke zusammen. Durch die Kollision entgleiste einer der Züge, woraufhin zwei Waggons von der Brücke stürzten. Das Unglück ereignete sich auf einer Strecke, die ausschließlich von Güterzügen genutzt wird. Einschränkungen im Regional- oder Fernverkehr der Bahn gibt es deshalb nicht.
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0: Fahrt bitte vorsichtig, wenn ihr unterwegs seid auf der A81 Stuttgart-Heilbronn zwischen Mundelsheim und Ilsfeld. Hier hat es gerade einen Unfall gegeben. Achtung auch auf der A81 Stuttgart-Singen zwischen Rottweil und Villingen-Schwenningen. Hier steht ein defektes Fahrzeug und es sind Personen auf der Fahrbahn. Dann haben wir die A8 Stuttgart-Karlsruhe zwischen Heimsheim und Pforzheim-Ost. 6 Kilometer stockender Verkehr und in der Gegenrichtung zwischen Pforzheim-West und Pforzheim-Ost. Hier stockt es auf 3 Kilometer. Geblitzt wird auch noch, und zwar in Rastatt, im Leopoldring und in Hemsbach in der Reichenberger Straße. Wenn ihr noch was gesehen habt, gerne her damit. Einfach Sprachnachricht an die 08000 34 35 36. Weiterhin wünsche ich euch eine gute Fahrt.
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0: Ja, es ist Samstag, es ist Wochenende und der Sommer ist da. Und mit ihm ganz viele Sommer-Sonnenhits. Claptone featuring Crystal Fighters.
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0: Radio Regenbogen ist hier am Samstag. Ein schönes Wochenende wünsche ich euch. Ich weiß, viele von euch planen für heute Abend eine kleine WM-Party oder sind irgendwo eingeladen. Aber das Wochenende ist ja noch viel länger. Und morgen findet in Mosbach das große Stadtfest statt. Und zwar mit Seifenkistenrennen. Und ihr glaubt es nicht, aber Kollegin Christina Klee, die wird mit an den Start gehen mit unserer Radio Regenbogen Seifenkiste. Hat sie schon mal geprobt hier bei uns im Hof. Könnt ihr euch mal angucken auf unserer Instagram-Seite. War sehr, sehr witzig. Ja, die Innenstadt von Mosbach wird zur Rennstrecke. Rund 100 Teams sind am Start mit ihren selbstgebauten Seifenkisten. Und los geht's um 11 Uhr. Landrat des Neckar-Odenwald-Kreis, Achim Brötel, der freut sich auch schon auf Seifenkistenrennen.
1: Solche Seifenkistenrennen sind ein tolles Event. Deswegen finde ich es eine großartige Idee, sowas auch anlässlich des Jubiläums in Mosbach zu machen. Das Wetter passt, die Stimmung passt mit Sicherheit, auch die Stimmung entlang der Strecke wird passen. Ich hoffe, dass es unfallfrei abläuft, dass im Überschwang dabei nichts passiert. Es wird eine große Gaudi werden und sowas muss auch mal sein.
0: Ja, das glaube ich auch. Das wird ein Riesenspaß. Kommt gerne vorbei. Wir freuen uns auf euch an unserer Radio Regenbogenbühne. Und wir hoffen natürlich, dass Christina gut und sicher durchs Ziel kommt.

Das war ein Sommerhit von Rupert Holmes und Escape. Ja, das ist die beste Sommermusik und die bekommt ihr nur hier bei uns bei Radio Regenbogen jeden Tag, denn wir feiern das tolle Wetter mit euch und den Sommer. Jetzt mit was Neuem von Taylor Swift. Sie ist ja ein Riesenfan von den Toy Story Filmen und hat für den neuen, der aktuell im Kino läuft, auch einen Song beigesteuert. Heißt I Knew It, I Knew You. Gibt's jetzt für euch. 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
7: Ach was, ach was.
8: Die ersten Worte, die durch ein Telefon gesprochen wurden, waren: Das Pferd frisst keinen Gurkensalat und die Sonne ist von Kupfer.
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1: Die Hitze, Schwitze, Temperaturen, die bleiben uns erstmal erhalten. Da könnt ihr doppelte Portion Deo unter die Arme sprühen. 38 Grad gibt es heute. Gegen Abend kann es dann gebietsweise so kleinere Gewitter geben. Morgen wird es so ähnlich wie heute bei bis zu 37 Grad. Und auch nächste Woche erwarten uns sehr hohe Sommertemperaturen. Ja, da braucht ihr eigentlich gar nicht in Urlaub extra zu fahren, ne? Dienstag sind es bis zu 40 Grad.
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9: Der geplante Windpark Bruchsal Nord spaltet die Gemüter. Für die einen ist er ein Fortschritt in der Energiewende, für die anderen eine Verschandelung der Landschaft. Wer mehr über den Windpark wissen möchte, der kann heute zum Bruchsaler Wochenmarkt kommen. Hier informieren die Stadtwerke noch bis 13 Uhr über das Projekt. Lars Brune, Bruchsal.
10: Es wird knallig, bunt und laut. Heute findet wieder der Christopher Street Day in Freiburg statt, und zwar mit einer Parade durch die Innenstadt. Laut Veranstalter werden 10.000 Teilnehmer erwartet. Start ist um 13.30 Uhr auf dem Platz der Alten Synagoge, wo um 20.30 Uhr auch eine Kundgebung geplant ist. Tanja Burger, Freiburg.
11: Und die gute Nachricht aus der Rhein-Neckar-Region: Für den guten Zweck kann man sich heute in Mannheim und Schwetzingen von seiner alten Handtasche trennen, unter anderem in den Räumen von Frauen im Quadrat und in der Schwetzinger Volkshochschule. Verkauft werden die Taschen kommenden Freitag auf dem Paradeplatz. Der Erlös kommt dem Verein Amalie zugute, der Frauen beim Ausstieg aus der Prostitution hilft. Matthias Wagner, Mannheim.
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1: Um 11.31 Uhr. Fahrt bitte vorsichtig, wenn ihr unterwegs seid. Auf der A5 Heidelberg-Darmstadt zwischen Hirschberg und Kreuz Weinheim. Hier gibt es im Baustellenbereich ein defektes Fahrzeug auf dem rechten Fahrstreifen. Achtung auch nochmal auf der A81 Stuttgart-Heilbronn. Hier hat es zwischen Mundelsheim und Ilsfeld einen Unfall gegeben. Die Polizei ist aber mittlerweile vor Ort. Jetzt zu den Meldungen. A8 Stuttgart-Karlsruhe. Hier gibt es zwischen Heimsheim und Pforzheim-Ost 6 Kilometer stockenden Verkehr an der Dauerbaustelle. Und in der Gegenrichtung auf der A8 Karlsruhe-Stuttgart, hier staut es sich zwischen Pforzheim-West und Pforzheim-Ost auf 3 Kilometer. Teure Fotos könnt ihr heute auch noch absahen, und zwar in Ludwigshafen in der Industriestraße und in Rastatt im Leopoldring. Wenn ihr jetzt noch was gesehen habt, dann gerne her damit. Einfach Sprachnachricht an die 08000 34 35 36. Weiterhin wünsche ich euch eine gute Fahrt. Kommt gut an.
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0: feiern mit euch den Sommer 2026 und der ist voll mit Konzerten. Und deshalb solltet ihr diese Highlights auf gar keinen Fall verpassen.
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0: Roxette in Schwetzingen zum Beispiel, ein Abend voller Hits, Sleeping in my car, Spending my time, The Look Songs, kennt einfach jeder und jeder kann ihn auch mitsingen. Listen to your heart. Ja, dieser hier auch, Listen to Your Heart, einfach eine richtig tolle Nummer. Und direkt das nächste starke Live-Erlebnis haben wir auch am Start, Michael Patrick Kelly, auch in Schwetzingen. Große Songs, fantastische Stimme. 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

Wundervolles Wochenende wünsche ich euch hier bei Radio Regenbogen mit der besten Musik. Ja, und wir feiern mit euch den Sommer, der so lange gebraucht hat, aber jetzt ist er endlich da. Also, kurze Hosen aus dem Schrank, Hawaii-Hemd an und mitsingen und mittanzen beim Sommerhit von Inner Circle, Sweet Alalalalong.

0: Unsere Mannheimer Band Klock Klock und Adore Ya. Und wir feiern weiterhin mit euch den Sommer und das fantastische Wetter natürlich mit ganz viel Sommermucke. Gleich mit Israel, Kamakawiwole. So eine schöne Nummer, oder? Over the Rainbow. Das und noch viel mehr gleich nach 12 bei Christian Semmet. Ich bin Claudia Formella, wünsche euch noch einen schönen Tag heute und fleißig unsere Nationalelf anfeuern, ne? Damit wir bis morgen durchfeiern können. Wir hören uns morgen wieder, sobald ich fit bin. Bis dahin einen schönen Samstag. Ciao und arrivederci.
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10: Ach du grüne Neune. Vermutlich kommt die Redensart von den Jahrmärkten, auf denen mithilfe von Spielkarten die Zukunft vorhergesagt wurde. Die Pik 9 heißt auf deutschen Spielkarten Grün 9 und war eine unheilvolle Karte. Deswegen sagte man früher auch, du kriegst die grüne Neune als ein Ausruf des Erschreckens.
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12: Sommer, brütend heiß, Temperaturen deutlich über 30 Grad und dabei oft ziemlich schwül heute. Vor allen Dingen heute Abend ist auch das ein oder andere Hitzegewitter drin, aber das wird auch in den nächsten Tagen immer wieder so sein, was nicht bedeutet, dass es überall heute Abend Gewitter gibt, sondern nur, dass es Gewitter geben kann. Für die allermeisten bleibt es einfach ein perfekter Sommertag mit viel Sonne und Temperaturen von 35 Grad plus.
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13: Ich bin Katrin Müller. Schwere Unwetter sind über weite Teile Deutschlands hinweggezogen. In Baden-Württemberg wurden 9 Menschen durch einen Blitzeinschlag bei einem Sportfest in Rastatt verletzt. In Rheinland-Pfalz kam es teils zu schweren Überschwemmungen. Besonders betroffen war der Rhein-Lahn-Kreis.
14: Das Unwetter überrascht mehrere Sportler, während sie in ihren Zelten sitzen. Auf dem Sportplatz findet an diesem Wochenende ein Handballturnier statt. 6 der Verletzten in Baden-Württemberg werden im Krankenhaus behandelt. Lebensgefahr bestehe bei keinem, heißt es von der Polizei. Mindestens 13 Menschen werden nahe Flensburg verletzt, als ein Sturm über ein Festivalgelände fegt. Und im Rhein-Lahn-Kreis und Umgebung gibt es heftige Überschwemmungen, wie sie statistisch gesehen nur alle 50 Jahre vorkommen. Lea Matschulat, Nachrichtenredaktion.
13: Wie funktioniert Regieren? Beim Tag der offenen Tür der Bundesregierung haben Besucher dieses Wochenende wieder die Chance, Einblicke in den Arbeitsalltag von Politikern zu gewinnen. Das diesjährige Motto lautet: Das kann Deutschland.
6: Bundeskanzleramt und Ministerien, überall können die Besucher rein. Teils gibt es sogar Rundgänge mit Ministerbegleitung, zum Beispiel im Entwicklungs- oder Landwirtschaftsministerium. Einer der Höhepunkte auch die Gesprächsrunde mit Friedrich Merz morgen im Bundeskanzleramt. Viele Minister nutzen die Gelegenheit für Talkrunden oder Bürgerdialoge, wie zum Beispiel Finanzminister Klingbeil oder Bauministerin Huberts. Forschungsministerin Beer hat sich noch Gäste eingeladen, die Astronauten Alexander Gerst und Matthias Maurer und Ex-Profi Fußballer und Podcaster Felix Groß. Aus Berlin, Thomas Thonfeld.
13: Dramatische Bilder aus der Nacht. Zwei Waggons eines Güterzugs sind in München von einer Brücke etwa 5 Meter in die Tiefe gestürzt. Dabei wurde eine Person lebensgefährlich verletzt, teilte die Polizei mit. Demnach stießen zwei Güterzüge beim Rangieren auf der Eisenbahnbrücke zusammen. Durch die Kollision entgleiste einer der Züge, woraufhin zwei Waggons von der Brücke stürzten. Das Unglück ereignete sich auf einer Strecke, die ausschließlich von Güterzügen genutzt wird. Einschränkungen im Regional- oder Fernverkehr der Bahn gibt es deshalb nicht. Zum Fußball. Die deutsche Mannschaft bestreitet heute ihr zweites Gruppenspiel bei dieser WM. Gegner in Toronto ist die Elfenbeinküste. Anstoß ist um 22 Uhr unserer Zeit.
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12: Vorsicht auf der A5 Basel in Richtung Karlsruhe zwischen Appenweier und Achern läuft eine Unfallaufnahme. Dann Vorsicht im Kreis Waldshut auf der Landesstraße zwischen Wehr und dem Abzweig nach Rüttehof sind beide Richtungen wegen eines Unfalls gesperrt. Hier läuft ein Rettungshubschrauber-Einsatz. Vorsicht auch im Kreis Freudenstadt auf der Landesstraße zwischen Obertal und Ruhestein. Hier sind auch beide Richtungen wegen eines Unfalls gesperrt. Bitte umfahrt das Gebiet weiträumig, wenn ihr euch auskennt. Jetzt Staus und stockender Verkehr. A8 Stuttgart in Richtung Karlsruhe zwischen Heimsheim und Pforzheim Ost. 8 Kilometer stockend. Dann die A8 Karlsruhe in Richtung Stuttgart zwischen Pforzheim West und Pforzheim Ost. 4 Kilometer stockender Verkehr. Und geblitzt wird in Heilbronn in der Neckartalstraße und in Ludwigshafen steht einer in der Industriestraße. Wenn ihr noch irgendwas gesehen habt, dann schickt uns gerne eine Sprachnachricht. Kostenlos an die 08000 34 35 36 ein unterwegs. Eine gute und sichere Fahrt.
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12: Gemeinsames Schwitzen mit mir, Christian Semmet. Hallo zusammen. Gleich noch Alex Warren und Pink in der Show. Jetzt erstmal Kalcha Candela. Hammer.
11: 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Yeah. Kalcha. Get ready. Candela. Right.

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Einer der entspanntesten Sommerhits aller Zeiten von Israel, Kamakavivo Ole. Radio Regenbogen ist hier mit Somewhere Over the Rainbow und natürlich auch mit einer etwas aktuelleren Nummer von Loy. Hier ist Red Eyes. Wir spielen euch die beste Musik am Samstagnachmittag.

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12: Es ist drückend heiß heute, Temperaturen 33 bis 38 Grad. Stellenweise ganz vereinzelt kann es heute auch mal kräftige Hitzegewitter geben. Ansonsten für die allermeisten bleibt es einfach nur ein brutal heißer Sommertag. In der nächsten Woche, da sieht das Wetter dann ganz ähnlich aus, wird sogar noch ein bisschen heißer. 39 bis 40 Grad sind dann stellenweise drin.
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13: Der geplante Windpark Bruchsal Nord spaltet die Gemüter. Für die einen ist er ein Fortschritt in der Energiewende, für die anderen eine Verschandelung der Landschaft. Wer mehr über den Windpark wissen möchte, der kann heute zum Bruchsaler Wochenmarkt kommen. Hier informieren die Stadtwerke noch bis 13 Uhr über das Projekt. Lars Brune, Bruchsal.
14: Autofahrer müssen sich auf der A81 erneut auf eine Vollsperrung des Engelbergtunnels einstellen, ab 22 Uhr bis Sonntagvormittag. Es muss ein planmäßiges Software-Update bei der erneuerten Sicherheitstechnik durchgeführt werden, teilt die Autobahngesellschaft mit. Der Verkehr wird über Leonberg und Ditzingen umgeleitet. Barbara Schlegel, Stuttgart.
15: Und eine gute Nachricht der Woche aus Freiburg. Der Verein Region der Lebensretter hat einen neuen Einsatzrekord aufgestellt. In diesem Jahr konnten bereits über 10.000 Ersthelfer aktiviert werden, teilt das Netzwerk mit. Per App werden sie zu Einsätzen in ihrer Nähe geleitet, um noch vor dem Rettungsdienst helfen zu können. Tanja Burger, Freiburg.
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12: Vorsicht auf der A5 Basel in Richtung Karlsruhe zwischen Offenburg und Aachen. Hier läuft eine Unfallaufnahme und hier besteht Gefahr durch und für Personen auf der Fahrbahn. Vorsicht im Kreis Waldshut auf der Landesstraße zwischen Wehr und dem Abzweig nach Rüttehof sind aktuell beide Fahrtrichtungen gesperrt. Ein Rettungshubschrauber ist hier im Einsatz. Dann Vorsicht im Kreis Freudenstadt. Sekunde, ganz kurz. Ich glaube, ich muss niesen. Doch nicht. Falscher Alarm. Auf der Landesstraße zwischen Obertal und Ruhestein beide Fahrtrichtungen gesperrt. Wer sich auskennt, sollte das Gebiet weiträumig umfahren. Dann die A8 Karlsruhe in Richtung Stuttgart zwischen Pforzheim West und Pforzheim Ost. Eine ungesicherte Unfallstelle. Hier stockt es auch schon auf einer Länge von 4 Kilometern. Und auf der A8 Stuttgart in Richtung Karlsruhe zwischen Heimsheim und Pforzheim Ost 8 Kilometer stockender Verkehr. Geblitzt wird in Baden-Baden in der Kuppenheimer Straße und in Heilbronn steht noch ein Blitzer in der Neckartalstraße. Wenn ihr irgendwas gesehen habt, Sprachnachricht schicken an die 08000 34 35 36. Allen unterwegs eine gute und sichere Fahrt. Ich bin Christian Semmit.
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0: Radio Regenbogen Sommerhit von Bill Withers, Lovely Day. Nico Santos spricht fließend Deutsch, er spricht fließend Spanisch, singt folgerichtig seine Songs alle auf Englisch, ganz genau. Er kann alles, der Typ einfach ein Sprachgenie, aber eins kann er nicht, Kurpfälzisch. Aber kein Problem, weil dafür haben wir ja den richtigen Dolmetscher.
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2: Das ist die Message zu All Time High von Nico Santos.
3: Es lebe ist manchmal schon wie Achterbahn. Mal geht's nuff und mal geht's nunna. Es gibt eine Phase, da fühlst dich wie der King oder wie die Queen, weil auf der Arbeit, im Sport oder in der Liebe alles hervorragend läuft. Und dann ruckelt's mal wieder ein bisschen. Und allermeistens hängt es hier unmittelbar mit den Menschen zusammen, die gerade in unserem Leben sind. Ne? Da gibt's welche, die genau in dem Moment kommen, wo dir nimmer klar ist, wie es eigentlich weitergehen soll. Und plötzlich träumt man zusammen, dass es wieder bergauf geht. Es kommt ganz von allein. Eines Tags tanze mir zusammen mit Träne in der Aare. Aber wir tanzen. Eines Tags laufen wir auf Wolke, als gäng's nie wieder runter. Zurückkomme ist jo was völlig Natürliches. Und ich schrei's laut raus. Mir mache alles, von dem mir geträumt habe. Zusammen leben wir des Allzeithoch. Von Nico Santos.
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Ganz neuer aktueller Hit von Leonie und Callum Scott heißt Stay. Radio Regenbogen ist hier. Achtung, auf der A5 Basel in Richtung Karlsruhe zwischen Offenburg und Achern besteht Gefahr durch und für Personen auf der Fahrbahn.

0: Abracadabra bei Radio Regenbogen und gleich nach 13 Uhr drehen wir den Sommer von Shakira auf. Mach dich locker, gibt's gleich bei Radio Regenbogen. Wir spielen euch die beste Musik.
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10: Warum lassen wir andere auch mal den Buckel runterrutschen? Die Herkunft dieser Redensart stammt aus dem frühen Mittelalter. Der rundliche Beschlag in der Mitte auf der Vorderseite eines Schildes wurde Schildbuckel genannt. Bei Kämpfen wurden sie zur Verteidigung in einer Reihe aufgestellt. Der Feind blieb bei einem Ansturm daran hängen und rutschte dann buchstäblich den Buckel herunter.
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0: Es ist heiß, es ist schwül, es ist bäh und klebrig. 33 bis 38 Grad die maximalen Temperaturen. Stellenweise kann es heute Abend auch vereinzelte kräftige Hitzegewitter geben. Für die allermeisten bleibt es aber einfach nur ein drückend schwüler Sommertag. Auch die kommenden Tage werden ähnlich. Auch dann Temperaturen deutlich über 30 Grad. Lokal sind in der nächsten Woche stellenweise sogar Höchsttemperaturen von 39, vielleicht sogar 40 Grad. Drin.
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11: Ich bin Katrin Müller. Die deutsche Mannschaft bestreitet heute ihr zweites Gruppenspiel bei der Fußball-WM. Gegner in Toronto ist die Elfenbeinküste. Und das Ziel der DFB-Auswahl ist natürlich ein klarer Sieg, sagt Bundestrainer Julian Nagelsmann.
12: Ja, Spiel zu gewinnen wäre sehr wichtig und würde uns sehr freuen. Klar, wir gehen auch so ein Spiel, dass wir es gewinnen wollen. Und ob wir jetzt was in der Startelf ändern, das habe ich ja schon oft gesagt, ich will jetzt nicht immer alles verraten. Aber es gibt jetzt keinen offensichtlichen Grund für uns, für mich, das zu tun.
11: Anstoß ist heute Abend um 22 Uhr unserer Zeit. Schwere Unwetter sind über weite Teile Deutschlands hinweggezogen. In Baden-Württemberg wurden 9 Menschen durch einen Blitzeinschlag bei einem Sportfest in Rastatt verletzt. In Rheinland-Pfalz kam es teils zu schweren Überschwemmungen. Besonders betroffen war der Rhein-Lahn-Kreis. Die Rede ist von einem Hochwasser, wie es statistisch nur alle 50 Jahre vorkommt. In Schleswig-Holstein wurde in der Nacht südlich von Flensburg ein Festival wegen eines Sturms vorübergehend geräumt. 13 Menschen wurden leicht verletzt. Bald endet der Tankrabatt. Danach sollte es neue Entlastungsmaßnahmen geben, finden rund 70% der Befragten in einer YouGov-Umfrage. Der seit Anfang Mai geltende Tankrabatt soll nach dem Willen der schwarz-roten Regierung im Juli nicht fortgesetzt werden. Mehr als 60% wären aber für eine Verlängerung.
2: Zwar ist ein Großteil der Befragten dafür, den Tankrabatt über den 30. Juni hinaus zu verlängern, aber die Maßnahme ist umstritten. Studien zufolge reichen die Mineralölfirmen die Spritsteuersenkung nämlich nicht zu 100% an die Verbraucher weiter. Gleichzeitig finden nur die wenigsten, dass der Tankrabatt wirklich etwas gebracht hat. Besser kommen andere Entlastungen an. Einen Spritpreisdeckel halten 3/4 der Befragten für sinnvoll. 8 von 10 wären dafür, die Stromsteuer zu senken. Und sogar 9 von 10 halten geringere Mehrwertsteuern auf Lebensmittel für die größte Entlastung. Tanja Wagner, Nachrichtenredaktion.
11: Dramatische Bilder aus der Nacht. 2 Waggons eines Güterzugs sind in München von einer Brücke etwa 5 Meter in die Tiefe gestürzt. Dabei wurde eine Person lebensgefährlich verletzt, teilte die Polizei mit. Demnach stießen 2 Güterzüge beim Rangieren auf der Eisenbahnbrücke zusammen. Durch die Kollision entgleiste einer der Züge, woraufhin 2 Waggons von der Brücke stürzten. Das Unglück ereignete sich auf einer Strecke, die ausschließlich von Güterzügen genutzt wird. Einschränkungen im Regional- oder Fernverkehr der Bahn gibt es deshalb nicht.
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0: Vorsicht auf der A5 Basel Richtung Karlsruhe. Zwischen Offenburg und Achern sind Personen auf der Fahrbahn. Und Vorsicht, hier läuft auch eine Unfallaufnahme. Dann Vorsicht auf der A8 Stuttgart Richtung Karlsruhe. Zwischen Stuttgart-Möhringen und dem Kreuz Stuttgart ist die rechte Spur wegen einer Unfallaufnahme gesperrt. Vorsicht im Kreis Waldshut auf der Landesstraße zwischen Wehr und dem Abzweig nach Rüttehof sind beide Richtungen wegen einer Unfallaufnahme gesperrt. Hier läuft außerdem ein Rettungshubschrauber-Einsatz. Dann Vorsicht auf der A8 Karlsruhe Richtung Stuttgart zwischen Pforzheim-West und Pforzheim-Ost. Auch hier Unfallaufnahme, auch schon 4 Kilometer stockender Verkehr. Und auf der A8 Stuttgart in Richtung Karlsruhe zwischen Heimsheim und Pforzheim-Ost 6 Kilometer stockend. Geblitzt wird in Wiesloch in der alten Heerstraße. Und in Baden-Baden steht einer in der Kuppenheimer Straße. Wenn ihr noch irgendwas gesehen habt, gerne Sprachnachricht raushauen an die 08000 34 35 36. Kommt, wo es geht, gut an.
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0: Christian Semmet ist hier, da könnt ihr jetzt auch nichts dran ändern. Müsst ihr durch, damit es nicht ganz so schwer wird. Gleich noch Cat's Eye und Holly Humberstone nach Shakira.
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Das wird jetzt was für eine ganz spitze Zielgruppe unter euch. Es gibt vielleicht den einen oder anderen, der hat Bock auf Sommerhit und gleichzeitig Bock auf Nudeln, auf leckere Pasta. Und genau für die gibt's Carbonara. Spliff bei

Neu bei Radio Regenbogen. Tiffany Harris. Vertigo. 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
6: Vorsicht auf der A5 Basel Richtung Karlsruhe zwischen Appenweier und Achern. Hier ist die linke Spur wegen eines Unfalls gesperrt und Vorsicht, hier besteht Gefahr durch und für Menschen auf der Fahrbahn. Dann Vorsicht auf der A8 Stuttgart in Richtung Karlsruhe zwischen Stuttgart-Möhringen und dem Kreuz Stuttgart. Hier ist die rechte Spur wegen einer Unfallaufnahme gesperrt. Vorsicht im Kreis Waldshut auf der Landesstraße zwischen Wehr und dem Abzweig nach Rüttehof sind beide Richtungen gesperrt. Es läuft ein Rettungshubschrauber-Einsatz. Dann Staus und stockender Verkehr. A5 Basel in Richtung Karlsruhe. Zwischen Offenburg und Achern 6 Kilometer Stau wegen eines Unfalls. A8 Stuttgart in Richtung Karlsruhe. Zwischen Heimsheim und Pforzheim Ost 6 Kilometer stockender Verkehr. Und auf der A8 Karlsruhe in Richtung Stuttgart. Zwischen Pforzheim West und Pforzheim Ost. Hier ist die linke Spur gesperrt. 4 Kilometer stockender Verkehr. Auch hier gab es einen Unfall. Leute, fahrt vorsichtig heute. Geblitzt wird in Mannheim in der Ludwigshafener Straße und in Karlsruhe steht einer in der Steinkreuzstraße. Wenn ihr noch irgendwas gesehen habt, gerne Sprachnachricht schicken an die 08000 34 35 36. Allen unterwegs ein gutes Ankommen. Ich bin Christian Semmet.
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0: Guck mal, wie voll der ist. Ich glaube, der platzt gleich. So viele Konzerte sind diesen Sommer.
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0: Highlight kommt nach Highlight. Roxette zum Beispiel in Schwetzingen. Ein Abend voller Hits. Sleeping in my car, spending my time. The Look, Songs, die jeder kennt. Zum Beispiel auch dieses Ding hier. Also wer diesen Song nicht vom ersten Ton mitsingen kann, der hat nicht aufgepasst hier bei Radio Regenbogen. Und direkt das nächste Live-Event steht auch in den Startlöchern. Michael Patrick Kelly in Schwetzingen. Große Songs, große Stimme. Und Haare, die deutlich gewaschener sind als früher, als er mit der Kelly Family in den 90ern unterwegs war. Und es kommt noch besser, ihr erlebt Michael Patrick Kelly nicht nur live auf der Bühne, ihr könnt ihn sogar persönlich treffen. Also Roxette als VIP-Erlebnis und Michael Patrick Kelly mit Meet and Greet, die Backstreet Boys in Düsseldorf oder vielleicht auch das Glücksgefühle-Festival in Hockenheim. Sucht euch euer Konzert-Highlight des Sommers aus in der Radio Regenbogen-App und mit etwas Glück seid ihr live dabei.
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Clean Bandit und Anne-Marie Rockabye. Radio Regenbogen ist hier. Wir sind zuständig, euch die beste Musik zu spielen. Machen wir. Und jetzt drehen wir einen Sommerhit auf aus dem Jahr 1991 von Tom Cochrane. Hier ist Life's a Highway. Was auch immer ihr macht, viel Spaß beim Schwitzen an diesem Samstagnachmittag.

0: New Religion, Bibi Rexha und Faithless bei Radio Regenbogen. Wir spielen euch die beste Musik.
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0: Es ist drückend heiß, Temperaturen 33 bis 38 Grad. Vereinzelt sind auch kräftige Hitzegewitter drin. Für die allermeisten bleibt es aber einfach nur ein schwüler Sommertag. Und die kommenden Tage, die sehen dann ganz ähnlich aus.
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17: Ich bin Babit Büchner. Das Fußballfieber steigt. In wenigen Stunden spielt die deutsche Nationalmannschaft ihr zweites Gruppenspiel gegen die Elfenbeinküste. Mit einem Sieg würde sie dabei die Titelambitionen untermauern.
18: Es könnte ein wildes Spiel werden hier in Toronto, denn beide Teams sind offensiv stark, haben in der Abwehr aber ihre Probleme. Bundestrainer Nagelsmann warnt vor den schnellen Stürmern von der Elfenbeinküste. Die könnte mit einem Erfolg den Gruppensieg perfekt machen. Wenn Deutschland gewinnt, wäre man sicher in der K.O.-Runde. Die Stimmung hier in Toronto feierlich und friedlich. Die deutschen Fans wollen nachher mit einem gemeinsamen Fanmarsch zum Stadion gehen. Das ist WM-untypisch ein echtes Fußballstadion. Keine Halle, keine Arena. Aus Toronto, Thomas Bremser.
17: Die Hitze verursacht schon Straßenschäden. Auf der Autobahn 13 von Dresden Richtung Schönefelder Kreuz bläht sich laut ADAC der Asphalt auf. Zwischen der Anschlussstelle Duben und Freiwalde darf nur noch 30 km/h gefahren werden, heißt es von der Polizei. Schäden gibt es auch auf der A1 in Richtung Lübeck zwischen Bagdeheide und Bad Oldesloe. Hier wurde der beschädigte Fahrstreifen gesperrt. Um über ein Ende des Irankriegs zu sprechen, ist der US-Unterhändler Steve Witkoff Medienberichten zufolge auf dem Weg in die Schweiz. Dort solle eine erste Gesprächsrunde über ein mögliches Atomabkommen stattfinden, heißt es. Die USA und der Iran hatten vor wenigen Tagen ein Rahmenabkommen für ein Ende des Krieges unterzeichnet.
9: Das Rahmenabkommen gibt 60 Tage vor, in denen eine endgültige Vereinbarung für einen Frieden im Irankrieg gefunden werden soll. Die Zeit läuft seit Mittwochabend. Kämpfe zwischen Israel und der pro-iranischen Hisbollah im Libanon hatten einen ersten Gesprächstermin in der Schweiz verzögert. Nun könnte es US-Medienberichten nach an diesem Wochenende dazu kommen. US-Unterhändler Kushner sei bereits in der Schweiz, heißt es. Irans Außenminister Araghchi plane, heute anzureisen. Lea Matschulat, Nachrichtenredaktion.
17: In München sind in der Nacht zwei Waggons eines Güterzugs von einer Brücke etwa 5 Meter in die Tiefe gestürzt. Dabei kam nach Angaben der Polizei ein Mensch ums Leben. Aus noch ungeklärten Gründen waren zwei Güterzüge beim Rangieren auf der Eisenbahnbrücke zusammengestoßen. Durch die Kollision entgleiste einer der Züge, woraufhin die beiden Waggons von der Brücke fielen.
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0: Vorsicht auf der A5 Basel in Richtung Karlsruhe zwischen Appenweier und Achern. Eine Unfallaufnahme und Personen auf der linken Spur. Vorsicht auf der A8 Stuttgart in Richtung Karlsruhe zwischen Stuttgart-Möhringen und dem Kreuz Stuttgart ist die rechte Spur wegen einer Unfallaufnahme gesperrt. Und im Kreis Waldshut auf der Landesstraße zwischen Wehr und dem Abzweig nach Rüttehof sind beide Fahrtrichtungen nach einem Unfall gesperrt. Rettungshubschrauber war hier auch im Einsatz. Jetzt alle Staus und stockender Verkehr. A5 Basel in Richtung Karlsruhe zwischen Offenburg und Achern, 6 Kilometer Stau. Dann die A8 Stuttgart in Richtung Karlsruhe, hier 6 Kilometer stockender Verkehr zwischen Heimsheim und Pforzheim Ost. Und auf der A8 Karlsruhe in Richtung Stuttgart zwischen Pforzheim West und Pforzheim Ost. Hier ist die linke Spur gesperrt, auch hier eine Unfallaufnahme und schon 4 Kilometer stockender Verkehr. Geblitzt wird in Pforzheim in der Kanzlerstraße. Und in Freudenstadt steht einer in der Lauterbadstraße. Wenn ihr noch irgendwas gesehen habt, dann schickt uns gerne eine Sprachnachricht an die 08000 34 35 36. Allen unterwegs ein gutes und sicheres Durchkommen.
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0: Christian Semmet ist hier. Hallo zusammen. Seid ihr da oder seid ihr schon geschmolzen? Aber wisst ihr, wo es schön angenehm kühl ist? Im Peter Fox Haus am See.
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Temper City. Self-aware. 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

ganz neuer aktueller Hit von Tampa City heißt Self-Aware. Radio Regenbogen ist hier mit der besten Musik. Heute Abend das nächste Gruppenspiel von Deutschland gegen Elfenbeinküste. Darüber reden wir auf alle Fälle noch vor 15 Uhr mit einem absoluten, echten, unangefochtenen Experten.

Macht doch ganz gute Laune. Sommerhit von Marc Anthony hier bei Radio Regenbogen. Das Einzige, was noch mehr gute Laune macht von Marc Anthony, ist, wenn er lacht irgendwo, oder? Wenn er irgendwo im Fernsehen ist. Erstens, der pisst sich immer weg. Und zweitens, man muss einfach mitlachen.

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11: Vorsicht auf der A5 Basel in Richtung Karlsruhe zwischen Attenweier und Achern. Eine Unfallaufnahme und Personen auf der linken Spur. Vorsicht auf der A8 Stuttgart in Richtung Karlsruhe zwischen Stuttgart-Möhringen und dem Kreuz Stuttgart. Eine Unfallaufnahme auf der rechten Spur. Jetzt Staus und stockender Verkehr. A5 Basel in Richtung Karlsruhe zwischen Offenburg und Achern. 6 Kilometer Stau wegen eines Unfalls. Auf der A8 Stuttgart in Richtung Karlsruhe zwischen Heimsheim und Pforzheim Ost. 6 Kilometer stockend. Dann die A8 Karlsruhe in Richtung Stuttgart zwischen Pforzheim West und Pforzheim Ost. Hier steht ein kaputtes Auto auf der rechten Spur. Hier 4 Kilometer stockender Verkehr. Und auf der A81 Stuttgart in Richtung Singen zwischen Sulz am Neckar und Rottweil 6 Kilometer Stau. Auch hier ein defektes Auto in der Baustelle. Geblitzt wird in Villingen-Schwenningen in der Engelstraße und in Eppelheim steht einer in der Schubertstraße. Wenn ihr noch irgendwas gesehen habt, gerne Sprachnachricht schicken an die 08000 34 35 36. Allen unterwegs, wo es geht, eine gute und vor allen Dingen auch sichere Fahrt. Ich bin Christian Semmet.
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0: Sommerhit von Billy Ocean, Caribbean Queen, hier bei Radio Regenbogen. Es ist gerade Fußball-Weltmeisterschaft. Deutschland spielt heute Abend gegen die Elfenbeinküste. Und wir haben ja im Vorfeld geguckt, ob wir irgendwie so einen WM-Experten kriegen können. Haben wir Lothar Matthäus gefragt. Hat sich herausgestellt, der ist erstens viel zu teuer und zweitens kann er viel zu schlecht Deutsch. Deshalb haben wir einen anderen gefunden.
1: Rede doch über Fußball. Weltmeisterschaft ist das Salz in der Summe.
2: Besser als wie die anderen, der Radio-Regenbogen-Bambini-Professor.
0: Ja, er brennt tatsächlich für Fußball, ist 7 und kommt aus Ludwigsburg, heißt Sammy und hat uns mal gesagt, ob wir eigentlich heute Abend vor dem Spiel gegen die Elfenbeinküste schon safe sind.
3: Ist doch ganz einfach. Wenn wir gegen die Elfenbeinküste gewinnen, sind wir sicher im 16-Finale. Weil 6 Punkte reichen, um weiterzukommen, weil so viele Unentschieden gespielt haben. Und es kommen ja auch die 8 besten Gruppendritten weiter. Das kann sich jeder ausrechnen, wenn man Spaß an Mathe hat.
0: Ja, das hätte selbst Tom Bartels nicht besser erklären können. Maximal schlechter. Radio Regenbogen ist hier jetzt mit Kygo.

Was haben alle nach dem Eurovision Song Contest auf Malik Harris damals rumgehakt? Und jetzt dieses Jahr wären wir froh, wir hätten ihn gehabt statt Sarah Engels, oder? Lie to Me, aktueller Hit von Malik Harris war das hier bei Radio Regenbogen. I close my

0: gleich nach 15 Uhr Aktuelles von Olivia Dean. So easy to fall in love. Das ist Radio Regenbogen mit der besten Musik.
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15: Es ist drückend heiß und schwül. Temperaturen 33 bis 38 Grad. Heute Abend sind stellenweise einzelne kräftige Hitzegewitter drin. Ansonsten bleibt es aber meist trocken. Die nächsten Tage, die sehen dann ähnlich aus.
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16: Ich bin Babit Büchner. In vielen Regionen in Deutschland hat es schwere Unwetter gegeben. In Rheinland-Pfalz kam es teils zu schweren Überschwemmungen. Besonders betroffen war der Rhein-Lahn-Kreis. Eine Sprecherin sprach nach vorläufigen Daten von einem Hochwasser, wie es statistisch nur alle 50 Jahre vorkommt.
17: Die Pegelstände mehrerer Flüsse stiegen innerhalb kürzester Zeit stark an. Die Feuerwehr wurde etliche Male gerufen, größere Schäden blieben glücklicherweise aus. Betroffen war auch der Norden. Ein Festival mit rund 5000 Besuchern in Fjöl südlich von Flensburg ist in der Nacht wegen eines Sturms geräumt worden. Es gab mehrere Leichtverletzte. Und im baden-württembergischen Rastatt sind bei einem Blitzeinschlag während eines Sportfests 9 Personen verletzt worden. Dort zelteten mehrere Menschen auf einem Sportplatz, als ein starkes Unwetter über die Region zog. David Riemer, Nachrichtenredaktion.
16: Auf dem Bundesparteitag der Linken wollen die Delegierten am Nachmittag eine neue Doppelspitze wählen. Die Co-Vorsitzende Ines Schwertner will sich im Amt bestätigen lassen. Jan van Aken hatte aus gesundheitlichen Gründen seinen Rückzug vom Parteivorsitz angekündigt. Der Bundestagsabgeordnete Luigi Pantisano kandidiert für seine Nachfolge. Wann wird weiter zwischen den USA und dem Iran verhandelt? Der pakistanische Innenminister ist in den Iran gereist, um das mit der dortigen Führung zu besprechen. Pakistan fungiert seit April offiziell als Vermittler zwischen den Kriegsgegnern. Die Kämpfe im Libanon belasten unterdessen weitere Verhandlungen. Trotz einer geltenden Waffenruhe berichten libanesische Medien von neuen israelischen Luftangriffen. Und zum Sport. Das Fußballfieber steigt. Die deutsche Mannschaft bestreitet in wenigen Stunden ihr zweites Gruppenspiel bei der Fußball-WM. Gegner in Toronto ist die Elfenbeinküste. Und das Ziel der DFB-Auswahl ist natürlich ein klarer Sieg, sagt Bundestrainer Julian Nagelsmann.
18: Ja, Spiel zu gewinnen wäre sehr wichtig und würde uns sehr freuen. Wir gehen auch so ins Spiel, dass wir es gewinnen wollen. Und ob wir jetzt was in der Startelf ändern, das habe ich ja schon oft gesagt, ich will jetzt nicht immer alles verraten. Aber es gibt jetzt keinen offensichtlichen Grund für uns, für mich, das zu tun.
16: Anstoß ist heute Abend um 22 Uhr unserer Zeit.
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15: Vorsicht auf der A5 Basel in Richtung Karlsruhe zwischen Appenweier und Achern läuft eine Unfallaufnahme und hier besteht auch Gefahr durch und für Personen auf der linken Spur. Vorsicht auf der A8 Stuttgart in Richtung Karlsruhe zwischen Stuttgart-Möhringen und dem Kreuz Stuttgart eine Unfallaufnahme auf der rechten Spur. Jetzt Staus und stockender Verkehr. A5 Basel in Richtung Karlsruhe zwischen Offenburg und Achern 6 Kilometer Stau aktuell. Dann haben wir noch die A8 Stuttgart in Richtung Karlsruhe zwischen Heimsheim und Pforzheim-Ost. Vorsicht, hier liegen Gegenstände auf der Fahrbahn und auf derselben Strecke auch 6 Kilometer stockender Verkehr. Dann die A8 Karlsruhe in Richtung Stuttgart zwischen Pforzheim-West und Pforzheim-Ost. 4 Kilometer stockender Verkehr und hier steht auch ein kaputtes Fahrzeug auf der rechten Spur. Dann die A81 Stuttgart Richtung Singen zwischen Oberndorf ab Neckar und Rottweil, 2 Kilometer Stau. Hier steht ein kaputtes Auto in der Baustelle und gerade eben kommt noch rein, Vorsicht auf der A8 Stuttgart Richtung Karlsruhe zwischen Stuttgart-Möhringen und dem Kreuz Stuttgart, eine ungesicherte Unfallstelle auf der rechten Spur. Geblitzt wird in Stuttgart in der Hedelfingerstraße und in Freiburg in der Karl-Kistner-Straße. Wenn ihr noch irgendwas gesehen habt, gerne Sprachnachricht her an die 08000 34 35 36. Allen unterwegs eine gute und sichere Fahrt.
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15: Mit Christian Semmet. Hallo zusammen. Gleich gibt's Barbara Streisand, Dark Sauce hier in der Show.
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Olivia Rodrigo. Drop Dead. 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

Aktueller Hit von Olivia Rodrigo, Drop Dead. Radio Regenbogen ist hier. Wir liefern euch direkt in euer Radio jetzt einen echten Sommerhit der Beach Boys.

Ja, wir drücken jetzt schon die Daumen für die deutsche Fußballnationalmannschaft heute Abend gegen die Elfenbeinküste bei der WM. Bis dahin versorgen wir euch natürlich gleich noch mit sommerlichen Hits. Diana King habe ich für euch gleich am Start. Und auch diese Frau, die schreit einfach Sommer. Hier ist Sabrina Carpenter. Taste! Oh.

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9: Vorsicht auf der A5 Heidelberg in Richtung Karlsruhe. Zwischen Waldorf-Wiesloch und dem Kreuz Waldorf Gegenstände auf der linken Spur. Vorsicht auf der A8 Stuttgart in Richtung Karlsruhe zwischen Leonberg-West und Rutesheim steht ein kaputtes Fahrzeug auf dem Beschleunigungsstreifen. Dann Vorsicht auf der A8 Karlsruhe in Richtung Stuttgart zwischen Pforzheim-West und Pforzheim-Ost. Ein defekter LKW auf der rechten Spur, hier stockt's deshalb auf einer Länge von 3 Kilometern. Jetzt noch die A5 Basel in Richtung Karlsruhe zwischen Offenburg und Aachen. Läuft eine Unfallaufnahme, 6 Kilometer Stau. Und die A8 Stuttgart in Richtung Karlsruhe zwischen Heimsheim und Pforzheim-Ost, 6 Kilometer stockender Verkehr. Geblitzt wird in Stuttgart in der Heilbronner Straße und in Ludwigshafen in der Bliesstraße. Wenn ihr noch irgendwas gesehen habt, schickt uns gerne eine Sprachnachricht an die 08000 34 35 36. Allen unterwegs ein gutes und sicheres Ankommen. Ich bin Christian Sebbett.
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8: Wissen in wenigen Sekunden. Warum lachen wir uns einen Ast? Bei extrem komischen Situationen lacht man sich schon mal einen Ast. Zum Baum wird dabei niemand, denn das Wort Ast ist in diesem Fall der umgangssprachliche Begriff für Rücken. Wer sich vor Lachen also biegt, den Rücken dabei krumm macht, der lacht sich einen Ast.
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11: Es ist schwül, es drückt. Man muss quasi nur 2 Minuten rausgehen. Schon ist man irgendwie klitschnass, entweder geschwitzt oder weil die Luft zu feucht ist. Temperaturen entsprechend unangenehm, 33 bis 38 Grad heute. Es sind stellenweise auch einzelne, aber dafür kräftige Hitzegewitter drin. Die kriegt aber nicht jeder ab. Für die allermeisten bleibt es auch heute ein trockener Abend. Die kommende Woche wird ähnlich heiß und teilweise unangenehm schwül.
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12: Ich bin Babit Büchner. Die Linke hat eine neue Doppelspitze. Neben der bisherigen Co-Vorsitzenden Ina Schwertner wurde beim Bundesparteitag in Potsdam der Bundestagsabgeordnete Luigi Pantisano gewählt. Er erhielt allerdings nur knapp 53% der Stimmen. Pantisano wird Nachfolger von Jan van Aken, der seiner Partei zum Abschied ein ehrgeiziges Ziel setzte. Sie soll Volkspartei werden und 20% der Wählerstimmen erzielen. Schwere Unwetter sind über weite Teile Deutschlands hinweggezogen. In Baden-Württemberg wurden 9 Menschen durch einen Blitzschlag bei einem Sportfest verletzt. In Rheinland-Pfalz kam es teils zu schweren Überschwemmungen. Besonders betroffen war der Rhein-Lahn-Kreis. Die Rede ist von einem Hochwasser, wie es statistisch nur alle 50 Jahre vorkommt. In Schleswig-Holstein wurde südlich von Flensburg ein Festival wegen eines Sturms vorübergehend geräumt. 13 Menschen wurden leicht verletzt. 2 Waggons eines Güterzugs sind in München von einer Brücke etwa 5 Meter in die Tiefe gestürzt. Bei dem Unglück in der vergangenen Nacht kam ein Mensch ums Leben.
13: 2 Güterzüge waren laut Polizei beim Rangieren auf der Eisenbahnbrücke aus bislang ungeklärten Gründen zusammengestoßen. Durch die Kollision entgleiste einer der Züge, 2 Waggons stürzten von der Brücke. Die Bergungsarbeiten sind aufwendig. Einer der Waggons wurde bereits mit einem Schwerlastkran auf die Straße unter der Brücke gehoben. Der zweite soll zurück auf die Brücke gehievt werden. Einschränkungen im Regional- oder Fernverkehr gibt es laut Deutscher Bahn durch den Unfall nicht. David Riemer, Nachrichtenredaktion.
12: Und zum Sport. Deutschland könnte heute vorzeitig den Einzug in die K.O.-Phase bei der Fußball-WM klarmachen. Im 2. Gruppenspiel geht es gegen die Elfenbeinküste.
14: Es könnte ein wildes Spiel werden hier in Toronto, denn beide Teams sind offensiv stark, haben in der Abwehr aber ihre Probleme. Bundestrainer Nagelsmann warnt vor den schnellen Stürmern von der Elfenbeinküste. Die könnte mit einem Erfolg den Gruppensieg perfekt machen. Wenn Deutschland gewinnt, wäre man sicher in der K.O.-Runde. Die Stimmung hier in Toronto feierlich und friedlich. Die deutschen Fans wollen nachher mit einem gemeinsamen Fanmarsch zum Stadion gehen. Das ist WM-untypisch ein echtes Fußballstadion. Keine Halle, keine Arena. Aus Toronto, Thomas Bremser.
12: Anstoß ist heute Abend um 22 Uhr unserer Zeit.
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11: Vorsicht auf der A5 Heidelberg in Richtung Karlsruhe. Zwischen Waldorf-Wiesloch und dem Kreuz Waldorf liegen Gegenstände auf der linken Spur. Vorsicht auf der A8 Stuttgart in Richtung München. Zwischen Stuttgart Flughafen Messe und Neuhausen ist die rechte Spur wegen einer Unfallaufnahme gesperrt. Vorsicht auf der A8 Stuttgart in Richtung Karlsruhe. Zwischen Leonberg West und Rutesheim steht ein kaputtes Fahrzeug auf dem Beschleunigungsstreifen. Dann die A5 Basel in Richtung Karlsruhe zwischen Offenburg und Achern. Ein Unfall, deshalb hier 6 Kilometer Stau. Hier laufen die Bergungsarbeiten. Dann haben wir die A8 Stuttgart in Richtung Karlsruhe zwischen Heimsheim und Pforzheim Ost. 3 Kilometer stockender Verkehr. Und auf der A8 Karlsruhe in Richtung Stuttgart zwischen Pforzheim West und Pforzheim Ost. 4 Kilometer stockend. Hier steht ein defekter LKW auf der rechten Spur. Geblitzt wird in Wiesloch in der Kurpfalzstraße und in Stuttgart in der Hauptstädter Straße. Wenn ihr noch irgendwas entdeckt, schickt uns gerne eine Sprachnachricht an die 08000 34 35 36. Allen unterwegs eine gute und natürlich auch sichere Fahrt.
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11: Gemeinsames Schwitzen ist angesagt. Ich bin Christian Semmet. Jetzt gibt's 4 Hits am Stück, gleich mit Teddy Swims und jetzt mit Bob Sinclair.
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Teddy Swims, Mr. Know-It-All. 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

ganz neuer aktueller Hit von Teddy Swims heißt Mr. Know It All. Radio Regenbogen ist hier mit der besten Musik.

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11: Gefahrenstelle. Vorsicht auf der A8 Stuttgart in Richtung München. Zwischen Stuttgart Flughafen Messe und Neuhausen eine Unfallaufnahme auf der rechten Spur. Vorsicht auf der A81 Singen in Richtung Stuttgart zwischen Empfingen und Horb am Neckar liegen Gegenstände. Vorsicht auf der A81 Stuttgart in Richtung Heilbronn zwischen Mundelsheim und Ilsfeld liegen Gegenstände. Jetzt Staus und stockender Verkehr. A5 Basel in Richtung Karlsruhe zwischen Offenburg und Achern 6 Kilometer Stau. A8 Stuttgart in Richtung Karlsruhe zwischen Heimsheim und Pforzheim Ost 4 Kilometer stockend. Und auf der A8 Karlsruhe in Richtung Stuttgart zwischen Pforzheim West und Pforzheim Ost 4 Kilometer stockender Verkehr. Da steht ein defekter LKW auf der rechten Spur und Reißverschlussverfahren ist ja Raketentechnik. Das verstehen die wenigsten, deswegen gibt's da Stau. Geblitzt wird in Wiesloch in der Kurpfalzstraße und in Stuttgart in der Hauptstädter Straße. Und wenn ihr noch irgendwas gesehen habt, dann schickt gerne eine Sprachnachricht an die 08000 34 35 36 ein unterwegs. Eine gute und natürlich sichere Fahrt. Ich bin Christian Sebbett.
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0: Sommerhit von den Turtles bei Radio Regenbogen, bekannt geworden durch die Schokoladenwerbung Happy Together. Da hieß es irgendwie so, Milch trifft Schokolade oder so. Wobei viel besser ist es eigentlich, wenn Deutschland Elfenbeinküste trifft. Heute Abend Fußball-Weltmeisterschaft, 22 Uhr geht's los. Public Viewings sind für alle, die sagen, hey, zusammen gucken, einfach geiler. In Sinsheim auf dem Burgplatz, in Hockenheim im alten Fahrerlager, im Stadtrheinsee-Biergarten in Waldkirch zum Beispiel oder auch im Stuttgarter Westen in der Halle 93. Überall dort werden Public Viewings stattfinden. Radio Regenbogen WM-Reporterin Rebecca Allgeier sagt, die Vibes im deutschen Team, die sind auf jeden Fall schon mal
1: bestens. Die deutsche Mannschaft fühlt sich wohl im Quartier in Winston-Salem und nutzt die Freizeit beim Dartspielen. Da ist vor allem Ex-Hoffenheimer Maxi Bayer vorn mit dabei. Ich sag nur 180. Ja, und auch Tischtennis ist angesagt. Ja, so ein bisschen locker machen vor dem zweiten Gruppenspiel. Jetzt ist aber Schluss mit locker machen. Das Team ist bereits in Kanada, denn das Spiel heute Abend findet in Toronto statt.
0: Ja, und die Elfenbeinküste ist dabei kein leichter Gegner.
1: Hat schon 3 Punkte gegen Ecuador geholt, ist definitiv ein ernstzunehmender Gegner. Und die haben mit Basumana Touré von Hoffenheim und Diamondé von RB Leipzig 2 Waffen vorne im Sturm. Ja, da muss unsere Abwehr wachsam sein. Trotzdem, Deutschland ist Favorit und ich bin sicher, dass wir das gewuppt bekommen und in die K.O.-Runde einziehen, denn dafür reicht der Sieg definitiv.
0: Ja, und dann, ich meine, was wären wir für Deutschland-Fans, wenn wir sagen würden, hey, wir schaffen das nicht, dass wir nicht nur in die K.O.-Runde einziehen, sondern dass wir diesen Pott holen, oder? Dürfte doch wohl ein Klack sein für uns. Nach 7:1 gewinnen wir traditionell. 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

0: Gleich nach 17 Uhr. Felix Jähn zusammen mit Cascada, Boy You Turn Me. Das ist die beste Musik bei Radio Regenbogen.
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5: Es ist schwül und drückend heiß. 33 bis 38 Grad. Stellenweise sind heute Abend vereinzelte kräftige Hitzegewitter drin. Für die allermeisten bleibt es ein trockener Samstagabend. Auch die nächsten Tage sehen dann ähnlich aus. Zwischendrin gibt es manchmal Hitzegewitter, aber an sich eigentlich brütend heißes Sommerwetter.
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6: Ich bin Bobbit Büchner. Der Iran will die Straße von Hormuz wieder für den Schiffsverkehr sperren. Hintergrund ist iranischen Medien zufolge, dass die Waffenruhe im Südlibanon nicht eingehalten wird. Sie war im Rahmenabkommen zwischen den USA und dem Iran vereinbart worden.
7: Auch die israelische Militärpräsenz im Südlibanon wird als Grund für die Blockade genannt. Teheran droht außerdem mit weiteren Maßnahmen, sollte Israels Armee die Kämpfe im Libanon fortsetzen. Wie die USA reagieren, ist noch unklar. Eigentlich gilt seit Freitag laut einem US-Regierungsbeamten eine Waffenruhe. Die Hisbollah und die israelische Armee machen sich gegenseitig für Verstöße verantwortlich. Der Iran fordert von den USA, Druck auf die israelische Führung auszuüben. David Riemer, Nachrichtenredaktion.
6: Die Linke hat eine neue Doppelspitze. Neben der bisherigen Co-Vorsitzenden Ines Schwertner wählte ein Parteitag in Potsdam den Bundestagsabgeordneten Luigi Pantisano. Er erzielte mit nur gut 53% der Stimmen, ohne Gegenkandidaten, allerdings ein schwaches Ergebnis. Pantisano wird Nachfolger von Jan van Aken, der seiner Partei zum Abschied ein ehrgeiziges Ziel setzte. Sie soll Volkspartei werden und 20% der Wählerstimmen erzielen. Die Hitze führt auf ersten Autobahnen zu Problemen. Schäden gibt es auf der A1 in Richtung Lübeck zwischen Bagdeheide und Bad Oldesloe. Auch auf der A13 in Brandenburg bläht sich nahe dem Spreewald die Fahrbahn auf.
8: Von Dresden Richtung Berlin ist auf der Autobahn auf einem Abschnitt nur 30 angesagt. Die Autobahnpolizei hat einen Fahrstreifen gesperrt, da dort der Asphalt hochkommt, genauer der Beton. Das Phänomen Blow-ups, also dass die Fahrbahn bei starker Hitze aufbricht, tritt eher bei älteren Fahrbahnen auf, die noch aus Beton sind. Asphalt kann sich bei starker Hitze ausdehnen, das kann Beton nicht. Für Autofahrer sind Blow-ups jedenfalls ärgerlich, sie müssen runter vom Gas und die Reparaturen sorgen auch nochmal für Sperrungen. Lea Matschulat, Nachrichtenredaktion.
6: Und zum Sport. Deutschland könnte heute vorzeitig den Einzug in die K.O.-Phase bei der Fußball-WM klarmachen. Im zweiten Gruppenspiel in Toronto geht es gegen die Elfenbeinküste. Nach dem 7:1-Sieg gegen Curaçao ist das DFB-Team erstmals richtig gefordert. Die Elfenbeinküste hat mit ihrer Leistung beim 1:0 gegen Ecuador gezeigt, dass sie ein Team auf Augenhöhe sein kann. Anpfiff ist um 22 Uhr deutscher Zeit.
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5: Vorsicht auf der A6 Nürnberg in Richtung Heilbronn. Zwischen Bretzfeld und dem Kreuz Weinsberg ein Unfall auf der rechten Spur. Vorsicht auf der A8 Stuttgart in Richtung München. Zwischen Stuttgart, Flughafen, Messe und Neuhausen läuft eine Unfallaufnahme auf der rechten Spur. Dann Vorsicht im Kreis Südliche Weinstraße auf der Landesstraße. Zwischen Walsheim und Flemlingen liegt ein totes Tier. Staus und stockender Verkehr. A5 Basel in Richtung Karlsruhe. Zwischen Offenburg und Aachen 6 Kilometer Stau. Und hier laufen Bergungsarbeiten wegen eines Unfalls. Dann die A8 Stuttgart in Richtung Karlsruhe. Zwischen Heimsheim und Pforzheim Ost 4 Kilometer stockender Verkehr. Und auf der A8 Karlsruhe in Richtung Stuttgart. Zwischen Pforzheim West und Pforzheim Ost auch 4 Kilometer stockend. Hier steht ein defekter LKW. Geblitzt wird in Heilbronn in der Neckartalstraße und in Baden-Baden in der Kuppenheimer Straße. Wenn ihr noch irgendwas gesehen habt, schickt uns gerne eine Sprachnachricht an die 08000 34 35 36. Kommt, wo es geht, gut an.
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5: Christian Semmet ist hier. Gleich machen wir es einfach mal ganz gechillt. Laidback, Sunshine, Reggae, Sommerhit. Noch in dieser halben Stunde.
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gegen die ultra drückende Hitze hilft es natürlich, die Klimaanlage auf 20 Grad zu stellen. Wenn man eine hat, wenn man keine hat, dann muss man sich was einfallen lassen. Zum Beispiel ein kühles Handtuch einfach auf die Füße oder auf die Stirn legen. Irgendwie ins Wasser springen, wenn es geht. Ja, oder vielleicht ein kühles Getränk zu sich nehmen mit ganz viel Eis, das man sich hinterher noch über den Kopf schütten kann. Und wenn selbst das nicht hilft, dann muss man einfach mitmachen und muss sagen, okay, dann ist halt jetzt Sommer. Und dann drehen wir auch Sunshine Reggae auf Radio Regenbogen.

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Optimist. Today I'll be an optimist. 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
10: Gefahrenstelle, Vorsicht auf der A81 Singenden Richtung Stuttgart. Zwischen Empfingen und Torp am Neckar liegen Gegenstände. Dann Vorsicht auf der A81 Stuttgart in Richtung Heilbronn zwischen Mundelsheim und Ilsfeld. Auch da Gegenstände. Staus und stockender Verkehr. A5 Basel in Richtung Karlsruhe zwischen Offenburg und Achern 6 Kilometer Stau. Die A8 Stuttgart in Richtung Karlsruhe zwischen Heimsheim und Pforzheim Ost 4 Kilometer stockender Verkehr. Und auf der A8 Karlsruhe in Richtung Stuttgart zwischen Pforzheim West und Pforzheim Ost 4 Kilometer stockender Verkehr. Geblitzt wird in Wiesloch in der Kurpfalzstraße und in Stuttgart steht einer in der Hauptstädter Straße. Wenn ihr noch irgendwas gesehen habt, schickt uns gerne eine Sprachnachricht an die 08000 34 35 36. Allen unterwegs eine gute Fahrt. Ich bin Christian Semmet.
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Jack Reddix, auch ein One-Hit-Wonder. Wobei, nee, ich glaube, der hatte so zwei oder drei andere Songs auch noch, die irgendwie in den Charts waren in den 90ern. Sagen wir ein Few-Hit-Wonder bei Radio Regenbogen, No Matter.

0: Gleich nach 18 Uhr. Aktuelles von Holly Humberstone heißt To Love Somebody. 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Um 18 Uhr geht's weiter mit Miriam Audrey Henner und Music Made in Germany. Das war der Samstagnachmittag mit Christian Semmet.
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2: Es ist drückend heiß und schwül. Temperaturen 33 bis 38 Grad. Heute Abend sind stellenweise einzelne kräftige Hitzegewitter drin. Ansonsten bleibt es aber meist trocken. Die nächsten Tage, die sehen dann ähnlich aus.
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3: Ich bin David Büchner. Der Iran will die Straße von Hormuz wieder für den Schiffsverkehr sperren. Hintergrund ist iranischen Medien zufolge, dass die Waffenruhe im Südlibanon nicht eingehalten wird. Sie war im Rahmenabkommen zwischen den USA und dem Iran vereinbart worden. Libanesische Medien berichteten über israelische Luftangriffe mit mehreren Toten. Nach Angaben des Vermittlerstaats Pakistan sollen morgen in der Schweiz Gespräche zwischen dem Iran und den USA geführt werden. Die Linke hat eine neue Doppelspitze. Neben der bisherigen Co-Vorsitzenden Ines Schwertner wählten die Delegierten des Bundesparteitags den Bundestagsabgeordneten Luigi Partisano. Er erzielte mit gut 53% allerdings ein schwaches Ergebnis.
4: Partisanos Wunschziel waren mehr als 70% gewesen. Sein Vorgänger Jan van Aken hatte 2024 fast 90% bekommen. Aus gesundheitlichen Gründen hatte dieser aber auf eine neue Kandidatur verzichtet. Möglicher Hintergrund für das knappe Ergebnis könnte sein, dass Partisano bisher oft schärfer formuliert, als es von van Aken bekannt ist. In einem Bild-Interview hat er zuletzt die CDU in einem Atemzug mit faschistischer Politik genannt. Schwertner wurde mit knapp 86% im Amt bestätigt. Aus Berlin, David Riemer.
3: Es geht um Korruptionsvorwürfe, illegale Einflussnahme und Veruntreuung. Die Frau des spanischen Regierungschefs Pedro Sanchez muss auf die Anklagebank. Diese Entscheidung teilte der in dem Fall seit 2 Jahren ermittelnde Richter laut übereinstimmenden Medienberichten mit. Begonia Gomez muss sich jetzt alle 2 Wochen bei der Justiz melden, ihren Reisepass abgeben und darf das Land nicht mehr verlassen. Und zum Sport. Das Fußballfieber steigt. In wenigen Stunden spielt die deutsche Nationalmannschaft ihr 2. Gruppenspiel gegen die Elfenbeinküste und ist erstmals richtig gefordert.
5: Vor allem vorne haben sie schnelle, kreative und freche Spieler. Da wird die deutsche Abwehr wirklich viel zu tun haben. Darauf hat der Bundestrainer hingewiesen.
6: Wir haben Maßnahmen ergriffen und haben das auch trainiert, was wir machen müssen, dass wir möglichst viele Stärken wegnehmen. Das werden wir nicht immer schaffen, weil der Gegner dafür zu gut ist.
5: Mit einem Sieg wäre Deutschland frühzeitig qualifiziert für die K.O.-Runde. Das wäre das erste Mal tatsächlich seit dem WM-Sieg 2014. Aus Toronto, Thomas Bremser.
3: Anpfiff ist um 22 Uhr deutscher Zeit.
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7: Achtung auf der Bundesstraße 317 zwischen Höllstein und dem Abzweig nach Brombach in beiden Richtungen. Es sind Personen auf der Fahrbahn unterwegs. Wer sich auskennt, fährt besser anders. Gute Fahrt.
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9: Hi ihr Lieben und herzlich willkommen zu Music made in Germany. Heute mit unserem großen Sommerinterview. Wir haben ein kleines Recap zum heißesten Music made in Germany Abend ever and ever mit Michael Schulte. Wunderschöner Abend, klar, wie immer mit ihm. Ich kann euch versprechen, es wird lustig, persönlich und an manchen Stellen auch privat.
10: Bin raus, bitte liest du's.
11: Achso, wo ist denn deine Brille, Schatz? Sag mal.
9: Ich hab sie vergessen.
11: Benutzt du immer noch sexy Leute? Nicht schlecht. Benutzt du immer noch sexy Hair für deine geilen Locken?
9: Ja, wir feiern den Start in den Sommer mit Michael Schulte heute. Schön, dass ihr mit dabei seid. Kuss geht raus. Musik an, Welt auf.

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1: Heute bei Music Made in Germany, meine Lieben, schön, dass ihr da seid. Das große Sommerinterview mit Michael Schulte. Wir schauen auf eines unserer Highlight-Music Made in Germany-Abende mit Michael Schulte. Und es war auch gleichzeitig der heißeste Music Made in Germany-Abend, den wir jemals hatten. Und genau da hören wir rein. Wir haben es versucht, ihn bei 40 Grad so angenehm wie möglich zu machen.
2: Das ist ja muckelig hier, meine Güte. Nee, schön, mir gefällt auch die Klimaanlage sehr gut.
3: Wir haben auch schon ein klimatisiertes Zimmer gefunden.
2: Guck mal,
3: das Pärchen dort würde es bereitstellen.
2: Ja.
3: Ich wollte es dir einfach nur mitgeben. Also ich habe deine Leidensgeschichte heute schon vorgetragen.
2: Schlaft ihr denn in meinem Hotelzimmer oder? Das ist gut, das nehme ich. Das ist gekauft. Ich habe gerade gelernt, Musiker dürfen immer duzen.
3: Ist auch so.
2: Also Künstler, die dürfen das so, oder?
3: Ja.
2: Also das haben wir mal so Leute beigebracht. Das ist so, ist irgendwie okay.
3: Ist auch okay.
2: Oder? Weil ja. Man ist ja so cool und so.
3: Ja. Und dann, ja, man ist cool und auch so ein bisschen übergeordnet.
2: Weißt
3: und
2: du, was schlimm ist? Sorry, dass dazwischen. Ja, ist wenn jetzt die Kinder anfangen, mich zu siezen, das finde ich ja schlimm.
3: Seit wann erlebst du das?
2: Oh, das ist passiert schon seit ein paar Jahren leider, aber... Das ist natürlich auch irgendwie schön, weil die haben wahrscheinlich irgendwie so Respekt oder so oder denken, der ist natürlich auch jetzt sehr groß und einschüchternd natürlich. Aber das ist irgendwie trotzdem noch manchmal so ein bisschen befremdlich. Ich bin ja jetzt nochmal Papa und da sind viele kleine Kinder und aber...
3: Aber ich weiß, dass Kinder total auf dich abfahren, auch bei Konzerten. Immer wenn wir irgendwie was sagen, sie machen auch ganz viele Kinder mit und drehen voll durch bei dir. Was
2: die sagen dann aber auch nicht, die sagen nicht, hey Micha oder Herr Schulte, die sagen immer, hallo Michael Schulte. Also ich bin immer, wenn ich in den Kindergarten reinkomme, dann schreien die auch immer, Michael Schulte!
3: Guck mal, wie Kinder sind so unfassbar klug, das ist die Marke, weil Michael alleine, nichts gegen Michael, aber Michael ist auch mal der Nachbar Michael oder der Freund.
2: Das ist schon ein sehr außergewöhnlicher Name, muss man, ist schon sehr, oder? Ich habe so, meine Frau, ich hoffe, mein Schwiegervater hört das jetzt nicht, meine Frau hieß vorher Meier. Gibt's ja Meier
3: im Publikum? Oder EI?
2: Mit AY wenigstens. Du auch. Hör mir auf. Und also nichts gegen den Namen Meier, das ist ein sehr, sehr schöner Name, aber meine Frau hat gesagt, Schulte ist doch eigentlich wie Meier. Und das war für mich schon so ein bisschen Stich ins Herz.
3: Oh.
2: Weil ich dachte vorher, Schulte ist was sehr Besonderes, ein sehr besonderer Nachname, aber ich habe dann gelernt, den gibt's eigentlich doch relativ häufig in Deutschland. Ist trotzdem immer noch ein sehr schöner Name.
3: Für uns ist das was ganz Besonderes.
2: Es gibt, ich wollte gerade sagen, es gibt nur einen Michael Schulte, gibt es leider nicht. Es gibt leider mehrere Michael Schultes in Deutschland.
3: Aber die Kinder sehen das natürlich als eingetragene Marke sozusagen. Und deswegen, Michael Schulte im Original ist nur Michael und Schulte.
2: So ist es nämlich.
3: Wir stoßen an.
2: Was habe ich denn hier Schönes?
3: Weißt du?
2: Ich die theoretisch aufmachen?
3: Guck mal hier, da steht der Chef.
2: Nein, mache ich nicht. Aber ich habe noch nie so eine große Flasche aufgemacht, glaube ich.
3: Stefan ist von Schwarzwachenheim.
2: Ja?
3: Wir haben eine Frage, Stefan.
2: Michael, nein, ich mache die jetzt nicht auf.
3: Michael Schulte habe ich gelernt. Nicht Michael, Michael Schulte fragt, ob er sie öffnen dürfte.
2: Aber wer trinkt das denn aus heute? Ach so. Dürfen die das?
4: Wer hat hier gesagt wir?
2: Ach so, guck mal, die haben ja alle leere Gläser. Also ich mache die sonst gerne auf.
4: Ich warne euch noch mal vor, sie ist schon länger nicht im Kühlschrank gewesen.
2: Nee, das wollt ihr nicht.
4: Jetzt die gute Nachricht, sie lag nicht in meinem Auto.
1: Oh, wir lieben Michael Schulte und wir gehen rein in Michael Schulte und Giants bei Music Made in Germany, das Sommerinterview.

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1: Herzlich willkommen hier bei Music Made in Germany, heute in unserem großen Sommerinterview. Wir hatten einen unserer heißesten, im wahrsten Sinne des Wortes, Music Made in Germany Abend gemeinsam mit euch und mit Michael Schulte. Und wir nehmen euch jetzt nochmal mit zu diesem ganz besonderen Sommerabend. Nur um euch verständlich zu machen, wie heiß es war. Es wurde alkoholfrei angestoßen.
2: Ich stoße tatsächlich mit alkoholfreiem Sekt an. Ich habe gedacht, jetzt aktuell...
3: Wieso? Was ist aktuell? Gibt
2: ich weiß
3: es,
2: nicht. Nö, aber... Ich meinte wegen der Hitze.
3: Ach so, okay. Und bei mir ist da was drin?
2: Ja. Also Wein halt, ne?
3: Aber weiß du Wein. Weißt doch auch bei mir aktuell.
2: So, ja. Ihr Lieben, es ist...
3: Okay.
2: Es ist ja so schön heiß. Die längste Nacht des Jahres liegt schon hinter uns. Welches Weihnachtslied fällt dir aktuell gerade ein?
3: Wer hat denn so eine Scheiße gefragt? Ganz ehrlich.
2: Ja. Na?
3: Last Christmas, ich bin krepiert, weil es so warm war. Also ich hab, also da fällt mir Last Christmas, I gave you my heart. Was ist denn das
2: da
3: für eine Scheiße?
2: Mir.
3: Von wem kommt die?
2: Ja, Michael, wenn du schon
3: mal
2: sagst.
3: Ganz ehrlich
2: wenn du
3: jetzt.
2: Schon
3: guck mal, jetzt traut sich keiner hier.
2: Wenn du jetzt Scheißfrage.
3: Die kommt von dir, ne?
2: Du, ja, richtig. Wenn du jetzt Scheißfrage sagst, wer soll ich denn dann schon, wenn du jetzt offen fragen müssen? Immer offen fragen.
3: Nee, ja, okay. Nee, aber es ist eine gute Frage gewesen, wirklich. Aber
2: der Michael, ne, der hat ein super schönes Weihnachtsalbum mal draus gemacht.
3: Die längste Nacht, hast du nicht wärmste Nacht
2: hier, guck,
3: vorgelesen?
2: Guck, du hast so schöne Weihnachtslieder.
3: Hab ich wirklich?
2: Ich mein's wirklich.
3: Aber ja, jetzt will ja keiner ein Weihnachten, obwohl das ist dann schön kalt und so, ne?
2: Ja, das ist gar nicht so dumm, die Frage, okay.
3: Ja, okay. Bist du kurzsichtig?
2: Ja.
3: Hier weitsichtig. Was ist dein aktueller Lieblingssong? Last Christmas von... Sag mal, kann ich dir helfen, oder?
2: Ja, wir sind zu zweit hier.
3: Nee, mach du doch mal.
2: Ja. Hast du schon mal mit Nico Santos was gemacht? Ich lese ganz korrekt vor.
3: Ich habe schon sehr viele Sachen mit Nico Santos gemacht, ja. Nee, wir haben uns schon oft gesehen, wir haben zusammen gesungen, wir haben zusammen... Shows gemacht.
2: Digga!
3: Ja, das ist, Nico ist ein toller Typ.
2: Ja.
3: Der ist herzig, der ist lieb, der ist ein toller Sänger.
2: Ja.
3: Ist Nico da? Nein.
2: Nee.
3: Du guckst da gerade so rüber.
2: Ja, ich habe gedacht, vielleicht kommt er um die Ecke rum.
3: Nee,
2: und
3: ich habe den nicht eingeladen, das hätte ich machen müssen.
2: Kannst du dir vorstellen, bei so einem Wetter in der Pfalz zu leben?
3: Naja, das ist ja jetzt nicht so, als wenn das in Hamburg besser ist gerade. Ist das auch so heiß? Also ist bezogen aufs Wetter?
2: Hoppala. Aber ich glaube hier so...
3: Also in der Gegend, normalerweise komme ich sehr, sehr gerne hier hin und die Gegend ist auch so schön. Und ich glaube, ich war noch nie in Trier vorher. Und Trier ist eigentlich sehr, sehr schön und es gibt sehr, sehr leckeren Wein und sehr gute Kaltgetränke normalerweise.
1: Ich weiß nicht, ob ich schon mal erwähnt habe, aber wir lieben Michael Schulte. Nochmal Glückwunsch zum neuen Album Beautiful Reason. Und aus diesem gibt es jetzt hier bei uns 5 a.m. bei Music Made in Germany.
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1: Heute dreht sich bei Music Made in Germany alles um das Sommerinterview mit Michael Schulte. Wir schauen zurück auf einen der heißesten Abende Music Made in Germany unplugged und live, den wir mit Michael Schulte, ich sag mal, genießen konnten. Wir hören in die schönsten Momente des Sommerinterviews rein und kommen zu dem Fundament, was ihm geholfen hat, seine große Karriere zu sichern und auch zu starten. Es ging natürlich auch um den Eurovision Song Contest, um den ESC. Er gehört zu den Glücklichen, die ja sehr gut für Deutschland abgeschnitten haben. Und manchmal denkt man so, ist es zu viel, mit ihm darüber zu sprechen? Aber nein, ist auch einfach immer wieder wirklich sehr emotional.
2: Welche Erinnerung verbindest du mit deiner Teilnahme für Deutschland beim Eurovision Song Contest 2018 in Lissabon? Das ist eine Frage, die wurde mir noch nie gestellt.
3: Props an euch.
2: Nee, das war, also wenn ihr das wirklich noch wissen wollt, das war wirklich natürlich ein unfassbar schönes Abenteuer. Also nicht nur, weil das die Reise für sich so schön war, da zu singen für Deutschland vor so vielen Menschen und dann natürlich so einen vierten Platz nach Hause holen, aber auch, weil das für meine Karriere halt so der Durchbruch war.
3: Ich verbinde mit deinem Auftritt beim ESC, weil wir dich ja die Jahre irgendwie auch so ein bisschen begleitet haben und ich weiß noch, wo wir das geschaut hatten und sehen dich auf der Bühne. Und wir waren so eine kleine Clique und wir haben geschlossen gesagt, jetzt hat er es geschafft für immer. Daran erinnere ich mich, ich wusste das. Ich wusste es, man hat es einfach gespürt, das hier ist für immer. Egal welchen Platz du hast, das geht richtig mit dir nach Hause. Und ich weiß noch, dass ich mich wahnsinnig für dich gefreut habe. Das ist meine Erinnerung daran.
2: Ich weiß nicht, was passiert wäre, wenn ich es nicht gemacht hätte. Das kann man ja nie wissen, ob ich trotzdem irgendwie meinen Weg auch so gegangen wäre. Also kurz davor musste ich meine halbe Tour absagen. Ich habe angefangen zu studieren wieder. Was heißt wieder zum ersten Mal tatsächlich?
3: Was denn?
2: Medien- und Kommunikationswissenschaften.
3: Ja, stimmt.
2: Und das war so ein bisschen so, dass ich gedacht habe, okay, das in diesem Leben scheinbar nicht mehr mit der Musik. Also ich habe immer Musik weitergemacht, hätte ich auch immer gemacht, aber war da schon so ein bisschen, dass ich gedacht habe, vermutlich werde ich meine Songs nie im Radio hören und im Fernsehen werde ich auch nicht mehr unbedingt auftreten. Aber zum Glück kam es anders.
3: Und dann auch mit dem Lied, ne? Mit dem wirklich besonderen Lied, das fand ich halt auch so schön, dass das einfach, ja, dein neues Leben irgendwie so geebnet hat. Das war... Es hat einfach, sollte so sein, glaube ich. Es hat gepasst.
2: It was beautiful, yes. Absolutely.
3: Habe ich eine Frage, die ich hinterher stelle. Zweifelt man da irgendwie in der Zeit davor, da wird man so gut vorbereitet, dass es gar kein Thema ist? Oder sagt man dann, boah, ist vielleicht so für einen Start vielleicht ein bisschen viel?
2: Nee, ich war irgendwie schon so selbstbewusst, dass ich gesagt habe, das packe ich und das wird auch gut. Und ich war auch so, dass ich gedacht habe, das könnte einen guten Platz ergeben zum Schluss. Aber ich habe mich natürlich halber, also vor dem Auftritt, das war wirklich, also ich war so aufgeregt. Dieser Gedanke, dass du vor knapp 200 Millionen Menschen live im Fernsehen dann singst und die Vorstellung, dass du vielleicht den Text vergisst.
3: Ja.
2: Oder allein schon, wenn du die Treppe hochgehst, auf die Bühne dich ablegst irgendwie und einfach irgendwas passiert, was super peinlich ist, da hatte ich schon echt Schiss. Und ich war wirklich froh, als ich den Auftritt dann hinter mir hatte.
1: Und jetzt hören wir seinen großen Song, Michael Schulte und Back to the Start. Live aus dem heißesten Music Made in Germany Abend ever.

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1: Und meine Lieben, schön, dass ihr mit dabei seid. Hier ist die Music Made in Germany Zeit und wir kommen wie immer an dieser Stelle zu neuer, frischer Musik. Jupiter Jones sind zurück und haben eine neue Single dabei. Sie heißt Wo diese Liebe hinfällt. Und eigentlich beginnt die Geschichte ganz simpel. Man hat eine Idee für einen Song über eine Liebe, eine Idee, die man lange mit sich herumträgt und nie so richtig zu greifen bekommt. Und genau daraus haben Jupiter Jones jetzt einen Song gemacht. Einen Song über die Wucht der Liebe, über die schönen Momente und über die, die man manchmal wehtun. Hier, meine Lieben, neu und frisch sind Jupiter Jones mit ihrer neuen Single, Wo diese Liebe hinfällt, bei Music Made in Germany.
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6: Am Abend bleibt es in Mannheim und der Rhein-Neckar-Region zunächst trocken. Die Bewölkung nimmt zu, später in der Nacht sind Schauer möglich. Die schwüle Hitze dominiert, der Wind weht meist schwach aus verschiedenen Richtungen. In der zweiten Nachthälfte ziehen aus Westen Gewitter heran. In Walldorf sind es 35 Grad, in Vaihingen an der Enz 34 und in Heppenheim 35 Grad.
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7: Ich bin Babette Büchner. Die Bundesregierung hat alle Seiten zur Umsetzung der vereinbarten Waffenruhe im Irankrieg aufgerufen. Man nutze die Kontakte insbesondere zu den israelischen Partnern.

0: Schritten an, damit das Rahmenabkommen mit Leben erfüllt werde, sagte ein Sprecher des Auswärtigen Amts in Berlin.
1: Voraussetzung ist aber, dass die Hisbollah ihre Angriffe auf den Norden Israels wirklich glaubhaft einstellt. Und ich glaube, da sind wir noch nicht so ganz, so der Sprecher weiter. Deutschland ist nicht Teil des bilateralen Rahmenabkommens zwischen den USA und dem Iran, das eine Waffenruhe an allen Fronten vorsieht, also auch im Libanon. Israel und die vom Iran unterstützte Hisbollah-Miliz hatten sich zuletzt gegenseitig Verstöße gegen die Waffenruhe vorgeworfen. Aus Berlin, David Riemer.
0: Die Linke hat eine neue Doppelspitze. Neben der bisherigen Co-Vorsitzenden Ines Schwertner wählten die Delegierten auf ihrem Bundesparteitag am Nachmittag den Bundestagsabgeordneten Luigi Partisano. Er erzielte mit nur gut 53% der Stimmen allerdings ein schwaches Ergebnis. Gestern hatte die Partei ihre Linie in Bezug auf den Nahostkonflikt verschärft und beschlossen, das israelische Vorgehen im Gazastreifen als Völkermord zu bezeichnen. Zum Monatsende läuft der Tankrabatt aus. Laut einer YouGov-Umfrage halten 7 von 10 Deutschen aber weitere Erleichterungen für nötig. Dabei würden sich die meisten dafür aussprechen, die Spritsteuersenkung einfach zu verlängern.
2: Zwar ist ein Großteil der Befragten dafür, den Tankrabatt über den 30. Juni hinaus zu verlängern, aber die Maßnahme ist umstritten. Studien zufolge reichen die Mineralölfirmen die Spritsteuersenkung nämlich nicht zu 100% an die Verbraucher weiter. Gleichzeitig finden nur die wenigsten, dass der Tankrabatt wirklich etwas gebracht hat. Besser kommen andere Entlastungen an. Einen Spritpreisdeckel halten 3/4 der Befragten für sinnvoll und sogar 9 von 10 halten geringere Mehrwertsteuern auf Lebensmittel für die größte Entlastung. Tanja Wagner, Nachrichtenredaktion.
0: Und zum Sport. Der Countdown läuft. Um 22 Uhr tritt die DFB-Elf bei der Fußball-WM gegen die Elfenbeinküste an. Nach dem 7:1 gegen Curaçao will das Team von Bundestrainer Julian Nagelsmann den 2. Sieg. Damit wäre Deutschland sicher in der K.O.-Runde. Vorher spielen die Niederlande gegen Schweden.
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4: Achtung auf der A6 Richtung Heilbronn. Zwischen Sinsheim-Steinsfurt und Bad Rappenau ungesicherte Unfallstelle auf allen Fahrstreifen. Vorsicht! Auf der A8 Richtung München ist zwischen Stuttgart Flughafenmesse und Neuhausen der rechte Fahrstreifen wegen Unfallaufnahme gesperrt. Auf der A5 Richtung Karlsruhe ist zwischen Offenburg und Achern die komplette Fahrbahn gesperrt. 6 Kilometer Stau. Bitte Geduld mitbringen. Gute Fahrt!
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6: Und damit ein herzliches Willkommen zur 2. Stunde Music Made in Germany mit unserem großen Sommerinterview mit Michael Schulte. Auch in dieser Stunde wird es wieder persönlich, musikalisch, unterhaltsam und einfach nur sehr, sehr heiß. Und wir reden noch über seine sehr interessante Rolle als Papa auf Tour. Zum Start gibt es jetzt Michael Schulte und Beautiful Reason. Schön, dass ihr da seid. Musik an, Welt aus. Hier ist Music Made in Germany. Und

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1: Unser Sommerinterview und unser heißester Music Made in Germany Abend, den wir jemals erleben durften, war und ist mit Michael Schulte. Wie entspannt er in seiner Rolle als Familienvater ist, ist immer wieder so schön zu erleben. Und da spielt auch das Dorfleben eine große Rolle. Wie es sich so macht, wenn seine Kinder mit auf Tour sind, hat er uns im Sommerinterview erzählt.
2: Deine Kinder sind ja jetzt schon so groß geworden, dass die total verstehen, was du machst wahrscheinlich. Wie hat sich das denn jetzt so irgendwie verändert?
3: Das ist zum Glück ganz normal, weil wir wohnen in so einem kleinen Dorf. Da kennen mich auch natürlich alle. Das war so in den ersten Wochen, Monaten für alle so ein bisschen komisch. Mhm. Also im Sinne von, wieso ist der hier und
2: bleibt der? Was macht der hier?
3: Da kam mal jemand zu mir so bei im Supermarkt und kam so, Herr Schulte, also das finde ich ja sympathisch, dass Sie hier wohnen, weil ich hätte gedacht, Sie wohnen in so einem Schloss. Und ich dachte, der dachte, ich wäre jetzt instant 20 Millionenfacher Millionär. So. Und bin ich leider nicht, aber es wäre schön. Und der dachte, schön, dass der hier so wohnt, so bodenständig in einem normalen Haus. Und anders ist es ja auch nicht. Wir wohnen auf dem Dorf, wir haben ein normales Haus. Wir gehen auch ganz normal zum Kindergarten, meine Kinder. Und wir sind ja ganz normal. Also ich bin ja wahrscheinlich sowieso ganz normal, vielleicht schon zu normal. Ich freue mich da immer rumzulaufen und auch mit den Kassiererinnen irgendwie im Supermarkt ein bisschen zu quatschen und so. Und die Kinder, natürlich ist das irgendwie aufregend für die. Und die checken das natürlich auch immer mehr. Und Luis, der Ältere, der wird jetzt 7. Für den ist das natürlich auch sehr aufregend. Der war jetzt auch zum ersten Mal mit auf Tour im Nightliner und hat damit geschlafen und so. Und das war natürlich ganz toll. Und Lenny, der Kleine, der versteht das natürlich auch schon. Und so die Kids im Kindergarten, das habe ich anfangs auch so ein bisschen unterschätzt. Ich dachte immer, ich kenne mich ja eh nicht, weil wer weiß das schon mit 4 oder 5 Jahren. Aber das irgendwie kennen die mich dann doch irgendwie alle, woher auch immer. Und ich komme dann manchmal in den Kindergarten und dann kommt da so ein 4-jähriger Knirps zu mir. Ich habe dich gestern im Fernsehen gesehen. Und dann sagt er auch so, ich fand das so schön. Und da geht mir echt das Herz auch so. Das finde ich echt schön. Wenn so kleine Kids da schon kommen und das toll finden und mitverfolgen, freue ich mich.
2: Oh, das ist wirklich schön.
3: Ja, ist so.
2: Da war dein Luis, der war doch mega aufgeregt, oder? Vor der Tour. Er ist ja da mit auf Tour, Nightliner und so. Ja,
3: die Konzerte waren ihm eigentlich egal. Der fand eigentlich nur spannend, dass er mit dem Nightliner schlafen durfte. Weil Konzerte hat er ja schon öfter gesehen, aber so zum ersten Mal über Nacht in so einem Bus mitfahren und mit mir dann da schlafen und so, das fand er ganz toll.
2: Also jeder von uns wäre aufregend, wenn wir das machen dürften.
3: Aber das war echt schön. Also das war echt toll.
2: Schön.
3: Gestern bin ich mit meinem kleinen Sohn im Auto gefahren und habe ihm, wir waren dann zur zweiten Stunde im Auto und dann habe ich ihm so ein paar Songs, er wollte wieder Musik von mir hören und habe ihm immer so ganz alte Songs vorgespielt, so aus 2014 zum Beispiel. Und da habe ich dann auch so ein bisschen ruhigere Musik gemacht und dann habe ich ihm auch die vorgestellt und dann fand er die auch sehr schön. Die war halt sehr ruhig, so Balladen, meinte er, ja Papa, ich weiß ja, damals hast du so eine Musik gemacht, weil da warst du ja noch ein bisschen schüchtern.
1: Das war mein Interview mit Michael Schulte und wir hören rein in seine Single Love Sick aus dem Album Beautiful Reason.

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1: Es ist die Musik Made in Germany Zeit mit Michael Schulte im großen Sommerinterview. Wir schauen zurück auf den heißesten Music Made in Germany Abend, den wir jemals hatten. Also ein Sommerabend, viele Fragen aus dem Publikum und natürlich jede Menge Geschichten. Michael und ich kennen uns wirklich schon sehr, sehr lange. Und unter welchen Umständen wir uns kennengelernt haben, von weit über 10 Jahren, wollte ich euch nicht vorenthalten. Es ist verjährt, glaube ich. Ich glaube, ich kann es mich trauen, das zu senden.
2: Wir kennen uns, ich habe dich kennengelernt ganz am Anfang der Karriere, bevor es sogar noch...
3: Da war ich wirklich schüchtern, oder nicht?
2: Und ich kann das nicht wirklich bestätigen.
3: Doch.
2: Er wurde mitgenommen von seinem WG-Partner damals zu dem Interview. Der WG-Partner hatte, glaube ich, zu der Zeit schon einen Hit.
3: Hä? Nein, keiner hatte einen Hit. Wir haben uns gewünscht, wir hätten Hits, aber wir hatten, glaube ich, beide keinen Hit.
2: Aber ihr wart trotzdem so schon zum Interview. Max war beim
3: Interview. Naja, Max war halt bei dir im Interview, weil er halt aus der Gegend kam und so ein bisschen Local Hero war, glaube ich. Also Max Giesinger, haben wir schon gesagt, dass Max Giesinger ist?
2: Ja.
3: Und ich durfte halt mit. Aber eigentlich durfte ich nicht mit.
2: Jetzt erzählen wir die ganze Geschichte.
3: Die haben gesagt,
2: ein bisschen Radio-Bashing, Achtung.
3: Oh.
2: Er durfte nicht mit, weil mein damaliger oder unser damaliger Musikchef, Grüße gehen raus, sagte, ich habe angefragt, ich war ganz neu mit dem Format und ich habe angefragt, es wird gefragt, ja, der Max Giesinger kommt zum Interview, darf er denn einen Freund mitbringen, Michael Schulte? Und da habe ich gedacht, ja, natürlich, ne? liebe Künstler, hätte niemals gesagt nein oder was. Und dann habe ich aber noch gefragt, will ich heute natürlich nicht mehr machen, habe ich aber damals gemacht, habe gefragt, darf der denn mit? Und der Musikchef damals hat gesagt nein.
3: Und ich war trotzdem dabei, oder?
2: Genau, habe ich natürlich nicht gesagt, dass der gesagt hat nein, habe ihn natürlich trotzdem eingeladen. Und habe auch Ärger dafür gekriegt, und das feiere ich so, weil ich mir gedacht habe, so ja, nee, so muss es sein. Also immer mal schön ein bisschen dagegen und sich für die Künstler einsetzen. Und dann war Michael zu Gast und die beiden. Und es war von Anfang an mega. Für mich hast du dich kaum verändert. Du warst super präsent, ich erinnere mich genau. Und warst eigentlich so, hattest mehr Star-Appeal sogar als Max von Anfang an.
3: Aber ich hatte auch einen Pina Colada-Intus. Du hattest
2: einen Pina Colada-Intus, aber ne, dein schönes Auftreten, ne, deine schönen Locken, du kamst da an, groß, und hast einfach gesagt, ja, ich mach Musik, hast genauso locker und souverän eigentlich erzählt wie heute. Ich erkenne kaum Unterschied, das ist das Schöne.
3: Aber ich bin 30 Kilo schwerer. Früher war ich wirklich krasser Spargeltarzan, echt.
2: Das stimmt.
3: Ich weiß nicht, was da passiert ist, aber das Leben.
2: Wir wollen doch stabile Männer, Michael, was soll das?
3: Ja, so ist das.
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1: Heute, meine Lieben, bei Music Made in Germany das große Sommerinterview mit Michael Schulte. Und wir kommen zum nächsten Moment, den wir mit ihm innerhalb des heißesten Music Made in Germany Abends ever hatten. Es kam eine Frage aus dem Publikum und es ging wie des Öfteren auch um seine Haare.
2: Ich bin raus, bitte liest du's.
3: Achso, wo ist denn deine Brille, Schatz? Sag mal.
2: Ich hab sie vergessen.
3: Benutzt du immer noch sexy Leute? Nicht schlecht. Benutzt du immer noch sexy Hair für deine geilen Locken? Wer stellt diese Frage?
2: Michael hat gewarnt, er fragt.
3: Also langsam glaube ich, dass du das wirklich alles geschrieben hast, wirklich.
2: Leute, könnt ihr mich bitte retten und so ehrlich sein und sagen, wer das geschrieben
3: wirklich,
2: hat?
3: Ist es wirklich so, dass ich das... du warst es. Woher weißt du das?
2: Soll ich zu dir mit dem... Ach so, das ist wirklich das so, ist wahrscheinlich, das ist wahr.
3: Ja, das ist, die macht die Dinger wahrscheinlich. Weil die Scheiße wird immer teurer, wirklich.
2: Ach komm. Was soll das? Also,
3: benutzt du das denn auch wenigstens?
2: Wie sieht es aus?
4: Ist eine schwarze Tube.
2: Bitte? Wie bist du denn da drauf gekommen, dass er das...
3: Hast schon gesagt, es ist eine schwarze Tube drin.
2: Der Michael hat ja mal in der Gegend so ein bisschen gewohnt und kann so ein bisschen.
3: Neue Monem halt, ne? Aber ja. Ja, nee, aber das stimmt, das benutze ich immer noch und es gibt die leider wirklich, die sind extrem vergriffen. Ich habe das Gefühl, es werden ungefähr 10 Tuben im Jahr hergestellt und ich kaufe die alle weg. Wirklich. Ich gucke auch wirklich einmal im Monat bei Amazon zum Beispiel so und gucke immer, gibt es mal wieder was auf Lager und dann kaufe ich die Scheiße auch wirklich. Darf man das sagen hier? Ja, ne?
2: Klar, wir sind.
3: Nee, weil die sind echt, also ich habe so viele
2: Besondere
3: Produkte.
2: Was ist das Besondere daran?
3: Das sieht einfach geil aus. Nee, ich habe so viele Sachen probiert und das ist irgendwie, ich kann das auch nicht. Jeder hat doch so seine Produkte, die irgendwie für sich selbst so funktionieren und dann nimmst du anderes Zeugs und es geht nicht. Und ich habe echt auch wirklich versucht, als es das mal nicht gab, eine Zeit lang, das war wirklich schlimm, da war es ausverkauft. Und dann habe ich was anderes ausprobiert. Das war wirklich echt eine Katastrophe.
2: Wir Ladies kennen das wirklich, wenn so ein Produkt, was man immer nutzt, so auf einmal nicht mehr gibt. Das ist eine wirklich
3: schlimm. Ist so, wirklich.
1: Wir feiern heute Michael Schulte im großen Sommerinterview. Und jetzt gibt's ihn mit Keep Me Up in der wunderschönen Live-Version aus dem Music Made in Germany Abend. 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
1: Hallo ihr Lieben, hier ist die Music Made in Germany Zeit und wie immer an dieser Stelle kommen wir zu neuer, frischester Musik und wir kommen zum lieben Lace Aldean. Der hat eine neue Single draußen, heißt Alles an dir und feiert sein großes Bühnenjubiläum. Nächstes Jahr ist er auf großer Live-Tour und ich mag ihn so gern. Das ist so ein feiner, lieber Mensch. Freue mich auch wahnsinnig auf ihn, wenn wir ihn wieder zum großen Live-Interview begrüßen dürfen. Und der liebe Lace hat mir eine kleine Sprachnachricht geschickt.
2: Hi Audrey, Lace Aldean hier. Wir haben gerade eben telefoniert und es war wirklich schön, mal wieder deine Stimme zu hören. Und ich habe auch ein bisschen was zu erzählen, nämlich es kommt ein Album, ein 25 Best-of-Album, bei dem wir alte Sachen genommen haben und haben sie mit der Band neu aufgenommen, mit 25 Jahren Liebe und Erfahrung. Und es ist wirklich toll geworden. Unter anderem so Sachen drauf wie der Song Alles an dir, eine der ganz frühen Songles, zu denen auch schon wirklich viel geheiratet wurde. Und ich habe ein sehr gutes Gefühl, dass dieses Mal wieder viele, viele Menschen mit diesem Lied zusammenfinden, mit der neuen Version, die wir gebaut haben. Also, lass uns das bitte tun. Ich habe schon Ideen. Ich möchte auch ein bisschen was vorspielen aus dem Album. Da kriegen wir bestimmt drumherum was gebaut. Am 9. Oktober kommt das Album. Also das heißt, wir haben noch ein bisschen Zeit, was vorzubereiten. Ich schicke ganz liebe Grüße. Wünsche dir eine gute Zeit und freue mich auf ganz bald. Der Lace hier. Bis dann. Tschüssi.
1: Und jetzt gibt's den lieben Lace Aldean mit Alles an dir. Wir sagen Happy Release hier bei Music Made in Germany.

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4: In Mannheim und der Rhein-Neckar-Region bleibt es abends meist trocken mit meist stark bewölktem Himmel. Einige Wolkenfelder ziehen nachts durch und können sich im Verlauf der Nacht auflockern. Der Wind weht überwiegend schwach und es bleibt mild. In Hockenheim sind es 35 Grad, in Bad Rappenau 33 und in Speyer 34. Morgen sind einzelne Schauer und Gewitter möglich. Insgesamt bleibt es schwül heiß.
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5: Ich bin Babit Büchner. Der Iran will die Straße von Hormuz wieder für die Durchfahrt aller Schiffe sperren. Begründet wird das damit, dass Israel die Waffenruhe im Südlibanon nicht eingehalten habe. Das US-Militär erklärte wenig später, die Freiheit der Schifffahrt werde dort weiter durchgesetzt. Der Schiffsverkehr habe heute zugenommen. 55 Schiffe mit unter anderem 17 Millionen Barrel Öl hätten die Meerenge passiert. Die Linke hat eine neue Doppelspitze. Neben der bisherigen Co-Vorsitzenden Ines Schwertner wählte ein Parteitag in Potsdam den Bundestagsabgeordneten Luigi Pantisano. Der 46-Jährige erzielte mit nur gut 53% allerdings ein schwaches Ergebnis.
6: Pantisanos Wunschziel waren mehr als 70% gewesen. Sein Vorgänger Jan van Aken hatte 2024 fast

0: 90% bekommen. Möglicher Hintergrund für das knappe Ergebnis könnte sein, dass Pantisano bisher oft schärfer formuliert, als es von Van Aken bekannt ist. In einem Bild-Interview hat er zuletzt die CDU in einem Atemzug mit faschistischer Politik genannt. Schwertner wurde mit knapp 86% im Amt bestätigt. Aus Berlin, David Riemer.
1: Die Hitzewelle in Teilen Europas sorgt in Frankreich für einen Ausnahmezustand. Der französische Wetterdienst verhängte für morgen fast im ganzen Land die höchste oder zweithöchste Warnstufe mit erwarteten Spitzentemperaturen zwischen 38 und 41 Grad. Die Regierung schaut dabei besonders auf die morgen vielerorts in Frankreich geplante Fête de la Musique. Die Departements mit roter Warnstufe dürfen Verbote für Alkoholkonsum auf öffentlichen Wegen erlassen. Und zum Sport. Der Countdown läuft. Um 22 Uhr tritt die DFB-Elf bei der Fußball-WM gegen die Elfenbeinküste an. Nach dem 7:1 gegen Curaçao will die Mannschaft den zweiten Sieg. Damit wäre Deutschland sicher in der K.O.-Runde. Einfach zu schlagen ist der Gegner aber nicht, meint Bundestrainer Julian Nagelsmann.
2: Was ihre große Stärke ist, schon so, dass sie natürlich alle eine gute Körperlichkeit haben. Sie haben extrem offensive Außenverteidiger. Sie haben, egal wer dann vorne spielt, eigentlich auf allen drei vorderen Positionen sehr, sehr viel Tempo. Wir haben Maßnahmen ergriffen und haben das auch trainiert, was wir machen müssen, dass wir möglichst viele Stärken wegnehmen. Das werden wir nicht immer schaffen, weil der Gegner dafür zu gut ist.
1: Vorher spielen die Niederlande gegen Schweden.
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4: Achtung auf der A6 Richtung Heilbronn. Ein Unfall blockiert zwischen Sinsheim-Steinsfurt und Bad Rappenau den rechten und mittleren Fahrstreifen. Auf der A8 Richtung München ist nach dem Stuttgarter Flughafen der rechte Fahrstreifen wegen Unfallaufnahme gesperrt. Die B9 bei Edigheim. Eine Ölspur hat die Ausfahrt zur Ludwigshafen-Prager Straße dicht gemacht. Auf der A5 von Basel nach Karlsruhe staut es sich zwischen Offenburg und Achern auf 6 Kilometern. Egal wo ihr unterwegs seid, gute Fahrt.
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2: Am Abend in Mannheim und der Rhein-Neckar-Region bleibt es meist trocken und teilweise locker bewölkt. Die Temperaturen kühlen nur wenig ab, was die Nacht durchaus schwül macht. Der Wind weht meist schwach, sodass kaum Erfrischung zu erwarten ist. Bis zum Morgen bleiben die warmen, trockenen Bedingungen. In Eberbach am Pulverturm sind es aktuell 32 Grad, in Ditzingen am Bahnhof 31 und in Schifferstadt am Wasserturm 33 Grad.
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3: Ich bin Babette Büchner. Der Countdown läuft. Um 22 Uhr tritt die DFB-Elf bei der Fußball-WM gegen die Elfenbeinküste an. Nach dem 7:1 gegen Curaçao will das Team von Bundestrainer Julian Nagelsmann den zweiten Sieg. Damit wäre Deutschland sicher in der K.O.-Runde. Torwart Manuel Neuer wird heute sein 21. WM-Spiel bestreiten und damit alleiniger WM-Rekordtorhüter werden. Die Bundesregierung hat alle Seiten zur Umsetzung der vereinbarten Waffenruhe im Irankrieg aufgerufen. Man nutze die Kontakte insbesondere zu den israelischen Partnern, damit das Rahmenabkommen mit Leben erfüllt werde, sagte ein Sprecher des Auswärtigen Amts in Berlin.
4: Voraussetzung ist aber, dass die Hisbollah ihre Angriffe auf den Norden Israels wirklich glaubhaft einstellt. Und ich glaube, da sind wir noch nicht so ganz, so der Sprecher weiter. Deutschland ist nicht Teil des bilateralen Rahmenabkommens zwischen den USA und dem Iran, das eine Waffenruhe an allen Fronten vorsieht, also auch im Libanon. Israel und die vom Iran unterstützte Hisbollah-Miliz hatten sich zuletzt gegenseitig Verstöße gegen die Waffenruhe vorgeworfen. Aus Berlin, David Riemer.
3: Der neue Co-Vorsitzende der Linken, Luigi Pantisano, hat mit Äußerungen in einem Bild-Interview für Irritationen gesorgt. Darin sagt er, es gebe letztlich gar keinen Unterschied zwischen der CDU, die faschistische Politik mache, der AfD oder den Faschisten selbst. Auf dem linken Parteitag sagte Pantisano dann, es sei eine zugespitzte Aussage gewesen, die die Zeitung aus einem

0: einen gewissen Kontext gerissen habe. Er betonte jedoch,
1: die CDU macht aktuell in vielen Teilen die Politik der AfD. Das erleben wir auch im Bundestag. Dagegen müssen wir uns wehren und genauso deutlich müssen wir das äußern.
0: CDU-Generalsekretär Linnemann reagierte in der Bild am Sonntag empört. Wer Christdemokraten mit Faschisten gleichsetze, disqualifiziere sich für jede politische Verantwortung. Es geht um Korruptionsvorwürfe, illegale Einflussnahmen und Veruntreuung. Die Frau des spanischen Regierungschefs Pedro Sanchez muss auf die Anklagebank. Diese Entscheidung teilte der in dem Fall seit 2 Jahren ermittelnde Richter laut übereinstimmenden Medienberichten mit. Begonia Gomez muss sich jetzt alle 2 Wochen bei der Justiz melden, ihren Reisepass abgeben und darf das Land nicht mehr verlassen.
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3: Achtung auf der A6 in Richtung Heilbronn. Zwischen Sinsheim-Steinsfurt und Bad Rappenau gibt es eine ungesicherte Unfallstelle. Auf der A8 Richtung Stuttgart liegen in Höhe Wendlingen Fahrzeugteile auf dem mittleren Fahrstreifen. Die B9 ist zwischen Ludwigshafen und Mainz in beiden Richtungen gesperrt wegen eines Feuerwehreinsatzes zwischen der B47 an der Worms-Rheinbrücke und Worms. Hier geht aktuell nicht viel voran. Wer sich auskennt, fährt besser anders. Gute Fahrt!
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5: Am späten Abend bleibt es in Mannheim und der Rhein-Neckar-Region überwiegend trocken. Der Himmel ist teils klar, teils von lockeren Wolkenfeldern bedeckt. Im Laufe der Nacht ziehen die Wolken weiter und es bleibt mild. Ein schwacher Wind weht, aber größere Wetterveränderungen sind nicht in Sicht. In Leimen sind es 30 Grad, in Worms 29 und in Bietigheim-Bissingen 25. Bis zum Morgen wird es keine nennenswerten Niederschläge geben.
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6: Ich bin Ursula Winkler. Nach der vom Iran angekündigten Schließung der Straße von Hormuz will das US-Militär weiter die Freiheit der Schifffahrt durchsetzen. Kurz zuvor hatte der Iran angekündigt, die Meerenge wieder für die Durchfahrt aller Schiffe sperren zu wollen. Grund sei die Nichteinhaltung der Waffenruhe im Südlibanon, die im Rahmenabkommen zwischen den USA und dem Iran vereinbart worden war.
7: Der Konflikt mit dem Iran dreht sich immer mehr um die Straße von Hormuz, denn damit hat Teheran ein machtvolles Druckmittel in der Hand. Uranbestände, Atomprogramme, Raketenarsenale, alles rückt in den Hintergrund. Verhandlungen darüber geraten in Stocken, bevor sie beginnen. Und Israel spielt nicht nach dem Plan der Trump-Regierung. Die Angriffe im Libanon gehen weiter. Das US-Militär kann nun die freie Schifffahrt versuchen durchzusetzen, aber mit Waffenruhe hat das dann wiederum wenig zu tun. Tina Eck, USA.
6: Der neue Co-Vorsitzende der Linken, Pantisano, hat mit Äußerungen in einem Bild-Interview für Irritationen gesorgt. Darin sagt er, es gebe letztlich gar keinen Unterschied zwischen der CDU, die faschistische Politik mache, der AfD oder den Faschisten selbst.
8: CDU-Generalsekretär Carsten Linnemann reagierte in der Bild am Sonntag empört. Wer Christdemokraten mit Faschisten gleichsetze, disqualifiziere sich für jede politische Verantwortung. Auch aus den eigenen Reihen gab es Unverständnis. Die Spitzenkandidatin der Linken in Sachsen-Anhalt, Eva von Angern, erklärte T-Online, die CDU sei eine demokratische Partei. Auf dem linken Parteitag sagte Pantisano dann, es sei eine zugespitzte Aussage gewesen, die die Zeitung aus einem gewissen Kontext gerissen habe. Die CDU mache aber teilweise faschistische Politik. Aus Berlin, Babette Büchner.
6: Die Hitzewelle in Teilen Europas sorgte in Frankreich für einen Ausnahmezustand. Der französische Wetterdienst verhängte für morgen nahezu im ganzen Land die höchste oder zweithöchste Warnstufe. Es werden Spitzentemperaturen zwischen 38 und 41 Grad erwartet. Zum Fußball. Die deutsche Nationalmannschaft beginnt im zweiten WM-Spiel gegen die Elfenbeinküste mit der Siegerelf vom 7:1 gegen Curaçao. Mit einem Sieg kann die DFB-Elf bei dem XXL-Turnier vorzeitig den Einzug in die K.O.-Phase perfekt machen. Die Niederländer haben bereits gute Aussichten aufs Weiterkommen. Die Oranje-Auswahl gewann am Abend

0: mit 5:1 gegen Schweden und führt nun Gruppe F an.
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2: A6. Richtung Heilbronn gesperrt zwischen Sinsheim, Steinsfurt und Bad Rappenau wegen Rettungshubschrauber-Einsatz. Geduld gefragt. ARC8. Vorsicht München Richtung Stuttgart, Fahrzeugteile zwischen Esslingen und Stuttgart-Pliningen auf linker und mittlerer Spur. Langsam fahren. B9 gesperrt zwischen B47, Worms-Rheinbrücke und Worms wegen Feuerwehreinsatz. Mehr Zeit einplanen. Gute Fahrt.
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1: In Mannheim und der Rhein-Neckar-Region bleibt es teils klar, teils bewölkt, überwiegend trocken. Der schwache Wind verstärkt die Schwüle. Morgen setzt sich die Hitzewelle mit Sonne und Schwüle fort. In Wiesloch sind es jetzt 28 Grad, in Klebronn 26 und in Frankenthal 28 Grad. Örtlich können Hitzegewitter aufziehen.
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4: Ich bin Ursula Winkler. Die Bundesregierung hat alle Seiten zur Umsetzung der vereinbarten Waffenruhe im Irankrieg aufgerufen. Man nutze die Kontakte insbesondere zu den israelischen Partnern, damit das Rahmenabkommen mit Leben erfüllt werde. Das sagt ein Sprecher des Auswärtigen Amts in Berlin.
5: Voraussetzung ist aber, dass die Hisbollah ihre Angriffe auf den Norden Israels wirklich glaubhaft einstellt. Und ich glaube, da sind wir noch nicht so ganz, so der Sprecher weiter. Deutschland ist nicht Teil des bilateralen Rahmenabkommens zwischen den USA und dem Iran, das eine Waffenruhe an allen Fronten vorsieht, also auch im Libanon. Israel und die vom Iran unterstützte Hisbollah-Miliz hatten sich zuletzt gegenseitig Verstöße gegen die Waffenruhe vorgeworfen. David Riemer, Berlin.
4: Die Linke hat eine neue Doppelspitze. Neben der bisherigen Co-Vorsitzenden Ines Schwertner wählte ein Parteitag in Potsdam den Bundestagsabgeordneten Luigi Pantisano. Der 46-Jährige erzielte mit nur gut 53% ohne Gegenkandidaten allerdings ein schwaches Ergebnis.
6: Pantisanos Wunschziel waren mehr als 70% gewesen. Sein Vorgänger Jan van Aken hatte 2024 fast 90% bekommen. Aus gesundheitlichen Gründen hatte dieser aber auf eine neue Kandidatur verzichtet. Möglicher Hintergrund für das knappe Ergebnis könnte sein, dass Pantisano bisher oft schärfer formuliert, als es von van Aken bekannt ist. In einem Bild-Interview hatte er zuletzt die CDU in einem Atemzug mit faschistischer Politik genannt. Schwertner wurde mit knapp 86% im Amt bestätigt. Babette Büchner, Redaktion.
4: Die Wirtschaftsweise Monika Schnitzer spricht sich für eine Rücknahme der Mehrwertsteuersenkung in der Gastronomie aus. Sie sprach im Spiegel von einer der überflüssigsten Subventionen seit langem. Sie koste rund 3,4 Milliarden Euro pro Jahr und rette, soweit man wisse, nicht wie versprochen die Landgasthäuser. Stattdessen würden Ketten wie McDonald's und Burger King profitieren. Die Insolvenzen in der Branche sind laut der Wirtschaftsauskunft Teil Kreditreform im vergangenen Jahr zum vierten Mal in Folge gestiegen. Zum Fußball. Die Niederländer haben wieder beste Aussichten auf die K.O.-Runde der WM. Die Oranje-Auswahl gewann mit 5:1 gegen Schweden und zog in der Gruppe F auf Platz 1.
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7: A6. Richtung Heilbronn zwischen Sinsheim-Steinsfurt und Bad Rappenau ist komplett gesperrt. Rettungshubschrauber im Einsatz. A8 von Stuttgart nach Karlsruhe zwischen Pforzheim-West und Karlsbad ist der rechte Fahrstreifen wegen Unfallaufnahme gesperrt. Auf der A656 Richtung Mannheim ist die Strecke zwischen Mannheim-Seckenheim und Kreuz-Mannheim wegen Reifenteilen gesperrt. Gute Fahrt.
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2: Kurz vor Mitternacht in Mannheim und der Rhein-Neckar-Region. Der Himmel ist teils klar, teils bewölkt, es bleibt dabei trocken. Die Temperaturen sinken nur leicht. Zunächst bleibt es meist warm. Morgen wird es heiß und schwül, auch Quellwolken sind möglich, die jedoch ohne Regen bleiben. Der Wind weht weiterhin schwach. In Edingen-Neckarhausen sind es 25 Grad, in Eppingen genauso. In Neustadt an der Weinstraße sind es 27 Grad.
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3: Ich bin Ursula Winkler. Nach Angaben des Vermittlerstaats Pakistan sollen heute in der Schweiz Gespräche zwischen dem Iran und den USA geführt werden. Daran sollen Vertreter der USA, des Irans sowie die Vermittler Pakistan und Katar teilnehmen. Ziel ist die Beilegung des Irankriegs.
4: Im Vorfeld hatte der Iran angekündigt, Verhandler in die Schweiz zu entsenden, um die Details des Rahmenabkommens zu diskutieren. Teheran erklärte, der Iran halte sich an die Vereinbarungen, während die USA bereits den ersten Absatz des Abkommens verletzt hätten. Die zugesagte Waffenruhe im Libanon sei nicht umgesetzt worden, hieß es. Deshalb hatte der Iran am Nachmittag mitgeteilt, die Straße von Hormuz wieder für die Durchfahrt aller Schiffe zu sperren. David Riemer, Nachrichtenredaktion.
3: Zum Monatsende läuft der Tankrabatt aus. Laut einer YouGov-Umfrage halten 7 von 10 Deutschen weitere Erleichterungen, was die hohen Preise angeht, schon für nötig. Dabei würden sich die meisten dafür aussprechen, die Spritsteuersenkung einfach zu verlängern.
5: Zwar ist ein Großteil der Befragten dafür, den Tankrabatt über den 30. Juni hinaus zu verlängern, aber die Maßnahme ist umstritten. Studien zufolge reichen die Mineralölfirmen die Spritsteuersenkung nämlich nicht zu 100% an die Verbraucher weiter. Gleichzeitig finden nur die wenigsten, dass der Tankrabatt wirklich etwas gebracht hat. Besser kommen andere Entlastungen an. Einen Spritpreisdeckel halten 3/4 der Befragten für sinnvoll, 8 von 10 wären dafür, die Stromsteuer zu senken und sogar 9 von 10 halten geringere Mehrwertsteuern auf Lebensmittel für die größte Entlastung. Tanja Wagner, Nachrichtenredaktion.
3: Ein großer Waldbrand hält die Feuerwehr auf der griechischen Insel Euböa in Atem. Das Feuer brach am Mittag aus. Die Feuerwehr rief die Menschen per Tweet dazu auf, die betroffenen Dörfer vorsorglich zu verlassen. Laut Medienberichten sind 120 Feuerwehrleute, 35 Löschzüge, 7 Hubschrauber und 8 Flugzeuge im Einsatz. Die Insel-Online-Plattform Evima berichtete, die Flammen näherten sich bereits Häusern. In der Region herrscht starker Wind, der die Flammen antreibt und verbreitet. Es ist der erste große Waldbrand in diesem Jahr in Griechenland. Zum Fußball. Die Niederländer haben wieder beste Aussichten auf die K.O.-Runde der WM. Die Oranje-Auswahl gewann mit 5:1 gegen Schweden und zog in der Gruppe F auf Platz 1.
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6: Auf der A6 Richtung Heilbronn ist die Strecke zwischen Sinsheim-Steinsfurt und Bad Rappenau gesperrt. Unfallaufnahme läuft, Rettungshubschrauber im Einsatz. Bitte Geduld. Auf der A656 Richtung Mannheim ist zwischen Mannheim-Seckenheim und dem Kreuz Mannheim ebenfalls gesperrt, wegen Trümmerteilen. Im Kreis Rastatt auf der Landesstraße 78 A zwischen der Bundesstraße 500 und Wintersdorf Vorsicht, Personen auf der Fahrbahn. Gute Fahrt!
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0: und der Rhein-Neckar-Region bleibt es nachts teils klar, teils locker bewölkt und dabei überwiegend trocken. Die Luft fühlt sich weiterhin schwül an. Zum Morgen hin gibt es keine neuen Niederschläge oder Gewitter. Der Wind weht weiterhin schwach. In Sandhausen sind es 25 Grad, in Ludwigsburg ebenfalls. In Bad Dürkheim kühlt es leicht auf 24 Grad ab. Morgen setzt sich die Hitzewelle mit viel Sonne und hohen Temperaturen fort.
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2: Ich bin Ursula Winkler. Die deutsche Fußballnationalmannschaft hatte die Elfenbeinküste im zweiten WM-Gruppenspiel mit 2:1 besiegt. Durch den Erfolg in Toronto steht die DFB-Auswahl schon sicher in der K.O.-Phase.
3: Was für ein Finale hier in Toronto. Das Stadion explodiert in der Nachspielzeit nach dem Siegtreffer von Dennis Undav. Davor ist es der erwartete Kraftakt gegen die Elfenbeinküste. Deren pfeilschnelle Stürmer stellen die deutsche Abwehr ein ums andere Mal vor Probleme. So entsteht auch das 0:1 nach einer halben Stunde. Deutschland tut sich lange schwer, doch dann kommt nach einer Stunde Dennis Undav. Der vollstreckt wenige Minuten später eiskalt zum 1:1. Danach eine spannende Schlussphase und die Entscheidung in der Nachspielzeit. Thomas Bremser, Toronto.
2: Zuvor hatten die Niederländer mit 5:1 gegen die Schweden gewonnen und stehen in der Gruppe F auf Platz 1. Nach Tagen der Ungewissheit ist US-Vizepräsident J.D. Vance für Verhandlungen mit dem Iran in die Schweiz aufgebrochen. Er könne nur für ein oder zwei Tage dort sein, sagte er vor Abflug. Danach würden die Gespräche auf anderer Ebene fortgeführt. Besonders die Kämpfe im Libanon hatten zuletzt für Spannungen zwischen Washington und Teheran geführt. Der Iran hatte deshalb gestern eine Schließung der Straße von Hormuz verkündet. Zwei Waggons eines Güterzugs sind in München von einer Brücke etwa 5 Meter in die Tiefe gestürzt. Bei dem Unglück in der vergangenen Nacht kam ein Mensch ums Leben.
4: Zwei Güterzüge waren laut Polizei beim Rangieren auf der Eisenbahnbrücke aus bislang ungeklärten Gründen zusammengestoßen. Durch die Kollision entgleiste einer der Züge, zwei Waggons stürzten von der Brücke. Die Bergungsarbeiten sind aufwendig. Einer der Waggons wurde bereits mit einem Schwerlastkran auf die Straße unter der Brücke gehoben. Der zweite soll zurück auf die Brücke gehievt werden. Einschränkungen im Regional- oder Fernverkehr gibt es laut Deutscher Bahn durch den Unfall nicht. David Riemer, Nachrichtenredaktion.
2: Die Wirtschaftsweise Monika Schnitzer spricht sich für eine Rücknahme der Mehrwertsteuersenkung in der Gastronomie aus. Sie sprach im Spiegel von einer der überflüssigsten Subventionen seit langem. Sie koste rund 3,4 Milliarden Euro pro Jahr und rette, soweit man wisse, nicht wie versprochen die Landgasthäuser. Stattdessen würden Ketten wie McDonald's und Burger King profitieren. Die Insolvenzen in der Branche sind laut der Wirtschaftsauskunft Teil Kreditreform im vergangenen Jahr zum 4. Mal in Folge gestiegen.
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5: Auf der A6 Richtung Heilbronn ist die Strecke zwischen Sinsheim-Steinsfurt und Bad Rappenau gesperrt. Unfallaufnahme läuft, Rettungshubschrauber im Einsatz. Bitte Geduld. Auf der A656 Richtung Mannheim ist zwischen Mannheim-Seckenheim und dem Kreuz Mannheim ebenfalls gesperrt, wegen Trümmerteilen. Im Kreis Rastatt auf der Landesstraße 78 A zwischen der Bundesstraße 500 und Wintersdorf Vorsicht, Personen auf der Fahrbahn. Gute Fahrt.
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